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1: O Heiliger Geist, kehr bei uns aus. So vieles muss aus uns verschwinden. Feg alles, was

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Erschienen ist dieses Hörbuch im Verlag Gottes Wort und Leben. Schottland. Walter und Norman sind gute Freunde, doch sie haben einen sehr verschiedenen Charakter. Seit Norman verwaist ist, wohnt er bei Walters Eltern, die ihn wie ihr eigenes Kind aufnehmen und für Gott erziehen. Nach einiger Zeit lernt Walter den geheimnisvollen Jäger kennen und gerät auf Abwege.

Auf Seekönigs Thron, eine Erzählung von Margarete Lenk. Walter und Norman waren zwei hübsche, fröhliche Jungen. Walter wohnte in einem alten Schloss, das im südöstlichen Schottland am Ufer des Meeres stand. Aus den Bogenfenstern des Schlosses konnte man weit hinausblicken auf die schäumenden Wellen. Es gehörte Herrn Fergus Lowell, Walters Vater. Normans Eltern waren schottische Edelleute. An wolkenlosen Tagen konnte man die Türme ihres stattlichen Herrenhauses über den Wald hinweg emporragen sehen. Doch als Norman erst 4 Jahre alt war, starben seine Eltern kurz hintereinander an einer ansteckenden Krankheit. Der arme Kleine wusste das nicht, da man ihn nicht zu den Kranken lassen durfte. Er war mit seinem Kindermädchen in der Kinderstube und wartete sehnsüchtig auf den Tag, an dem er seine lieben Eltern wiedersehen würde. Eines Tages kam Herr Fergus, der beste Freund von Normans Vater. Er setzte den Kleinen vor sich auf sein Pferd und ritt mit ihm auf sein Schloss zu Walter und seinem Schwesterchen Flora. Norman war schon oft dort gewesen und hatte auch schon mehrmals einige Tage dort zugebracht. Darum spielte er fröhlich mit den kleinen Gefährten, ohne zu ahnen, welch ein großes Unglück ihn betroffen hatte. Am dritten Abend aber schmiegte er sein Köpfchen in den Schoß der Tante und bat: »Bring mich doch wieder nach Hause zu Vater und Mutter. Ich habe sie schon so lange, ach so sehr lange nicht gesehen. Sind sie denn immer noch krank?« »Nein, Herzenskind, sie sind ganz gesund und sehr, sehr glücklich. Doch ich kann dich nicht zu ihnen bringen, sie sind nicht zu Hause.« »Sind Sie in Edinburgh? Bringen Sie mir dann etwas Schönes mit?« »Oh nein, Sie sind viel, viel weiter weg.« »Ach, Tante, du weinst ja. Schau, diese Träne fiel auf meine Hand. Oh, sage mir doch bitte, wo Vater und Mutter sind.« Da drückte die gute Frau das verwaiste Kind an die Brust und sprach: »Ach, Norman, dein Vater und die liebe Mutter waren so sehr krank und mussten große Schmerzen ertragen. Doch kein Arzt konnte ihnen helfen. Da hat Gott seine schönen Engel geschickt, die deine Eltern dann in den Himmel hinaufgetragen haben. Dort sind sie nun ganz gesund. Sie sehen den lieben Heiland und singen ihm süße, herrliche Lieder. Ich will auch hinauf zu ihnen. Heute noch will ich. Oh, ich sehne mich so sehr nach ihnen.« »Du musst warten, bis Gott dich holen lässt. Bleibe nur fromm, dann kommst du ganz bestimmt bald zu ihnen. Aber jetzt musst du schlafen. Ich trage dich in dein Bettchen. Schau, ich habe dich genauso lieb wie meinen Walter. Bleibe nur bei uns, solange Gott es will.« Norman ließ sich ohne Widerrede zu Bett bringen, denn er war ein gehorsamer, ruhiger Junge. An diesem Abend und auch an so manch anderem Abend betete er ernst, dass Gott ihn doch endlich zu Vater und Mutter hinaufholen möge. Norman war noch sehr jung und klein. An Walter und Flora hatte er lustige Spielgefährten. Nach und nach wurde er wieder fröhlich und schon bald fühlte Norman sich auf dem Schloss ganz zu Hause. Liebevoll sorgten Onkel und Tante dafür, dass er seine Eltern nicht vergaß. Als er ein wenig herangewachsen war, nahm Herr Fergus ihn oft mit, wenn er das Besitztum des verstorbenen Freundes besuchte, um nachzusehen, ob alles wohl verwaltet werde. »Sieh, Norman«, sagte er, »dieses schöne Haus, diese Gärten und Felder, ja, das ganze Dorf dort im Tal ist dein Eigentum. All die Leute, die dich hier so freundlich grüßen, werden einmal deinem Wort gehorchen.« »Dann werde ich reich und mächtig sein, nicht wahr, Onkel?«, fragte der Junge mit leuchtenden Augen. »Sicher. Aber weißt du auch, wozu dir Gott Reichtum und Macht geben will?« Norman dachte ein wenig nach, dann erwiderte er fest, »dass ich alle glücklich machen soll, die mir untertan sind.« »Gott segne dich, mein Kind, du hast recht geantwortet. Lerne nur recht fleißig und bitte Gott um Weisheit, denn es ist nicht leicht, eine Landschaft zu regieren.« Norman wollte jetzt schon anfangen, seine Untertanen glücklich zu machen. Darum sparte er sich Äpfel und Zuckerwerk am Munde ab, um seine Dorfkinder damit zu erfreuen. Jedes kleine Geldstück, das ihm der Onkel schenkte, wanderte in irgendeine ärmliche Hütte seines Gebietes. Dasselbe zarte, selbstlose Gemüt zeigte er auch im Verkehr mit Walter, der viel stämmiger war und schneller heranwuchs als er. Obwohl sie so verschieden waren, liebten die Jungen einander wie Brüder. Walters Lieblingsspiel war der Krieg. Mit den hölzernen Schwertern, die ihnen ein alter Diener geschnitzt hatte, fochten die beiden so manch

Im Winter wurden drinnen im großen Kinderzimmer andere Spiele gespielt. Da machte es Norman gar nichts aus, zärtlicher Puppenvater zu sein. Er verstand es so gut, mit den Kleinsten umzugehen und sie ruhig zu erhalten. Walter dagegen taugte höchstens zum Kutscher oder Reitpferd für die kleine Gesellschaft. Oft genug brach er als Räuber oder wilder Hochländer in die gemütliche Puppenwirtschaft ein, indem er alles herumriss und die anderen in die Flucht jagte. Nach und nach wurde die Spielzeit etwas beschränkt. Die Jungen mussten beim Vater das Lesen, Schreiben und Rechnen erlernen, was für Walter viele Kopfnüsse kostete. Die Mutter erzählte ihnen die heilige Geschichte und brachte ihnen Bibelverse und geistliche Lieder bei. Endlich schien es doch an der Zeit, die Jungen anhaltender und ernster zu beschäftigen. Der stürmische Walter passte nicht mehr so recht in die Kinderstube und machte in Abwesenheit seiner Mutter, der alten Wärterin, oft genug das Leben schwer. Der Vater wollte den Jungen eine gute Ausbildung geben. Sie sollten sogar die alten Sprachen erlernen, von denen er selbst nichts verstand. »Die Zeit ist vorbei«, sagte er, »wo derjenige der beste Mann war, der das Schwert am kühnsten führen konnte. Gott sei Dank, dass unser armes Land nun Frieden hat. Es gilt endlich, auch die Künste des Friedens zu pflegen.« Der Herbst hatte Einzug gehalten und der lange, kalte Winter war nicht mehr fern. Herr Fergus ritt nach Edinburgh, um einen wohlunterrichteten Mann zu suchen, der Lust hatte, ihn auf sein Schloss zu begleiten und die Ausbildung der Jungen zu übernehmen. Während seiner Abwesenheit tobte sich Walter noch nach Herzenslust aus. Norman aber ordnete immer wieder von neuem seine wenigen Bücher. Er übte sich im Schreiben und Rechnen und wartete begierig auf die Wunderdinge, die ihn der hochstudierte Mann lehren werde. Walter sah den heimkehrenden Vater zuerst, als er sich auf seinem Pferd im Park tummelte. »Wo hast du denn den Lehrer?« rief er ihm zu, während er ihm entgegentrabte. »Der kommt übermorgen mit der Postkutsche. Er kann nicht reiten.« »Nicht reiten? Und er will Lehrer sein?« rief der Junge lachend und spornte sein Rösslein zu den übermütigsten Sprüngen an. »Dann ist er ja gar kein Mann. Mit dem will ich schon fertig werden.« Der kleine Bengel wurde feuerrot, als diese übermütige Rede ihm entschlüpft war. »Gut, dass wir auf Pferden sitzen«, dachte er, »sonst gäbe es jetzt etwas über die Ohren.« Aber der Vater blieb ganz ruhig. Er schwieg eine Weile und sagte dann, »Was du eben sagtest, war so dumm, dass es keine Antwort wert ist. Ich hätte dich doch für verständiger gehalten. Euer zukünftiger Lehrer ist zwar klein und eine zarte Gestalt, hat aber den edelsten Geist und das liebreichste, wärmste Herz, das ich je bei einem Mann seines Standes gefunden habe.« »Es wird ihm viel Mühe machen, euch unwissende Jungen zu unterrichten und besonders in deinen harten Kopf etwas Gelehrsamkeit zu bringen. Gehorchst du ihm und gibst dir Mühe, etwas zu lernen, so wird er dich schnell lieb gewinnen. Und auch ich werde mich freuen und dir viel Freiheit nach der Arbeit gönnen. Betrübst du aber den Mann, der ganz einsam in der Welt steht, durch Trotz und Faulheit, so bist du schändlich, unmännlich und machst nicht nur mich zornig, sondern auch den heiligen Gott. Jetzt besinne dich, wie du mit ihm fertig werden willst.« So lange und so ernst hatte der Vater noch nie zu dem Jungen gesprochen. Mit gesenktem Kopf ritt dieser neben ihm. Er ließ die Zügel herabhängen und ein paar große Tränen rollten über seine Wangen, etwas sehr, sehr Seltenes bei ihm. Endlich sagte er ganz leise, »Vergib mir, Vater, ich will fleißig und gehorsam sein. Ja, ganz bestimmt.« »Das ist gut, ich vertraue dir. Hältst du Wort, so wirst du mit Gottes Hilfe ein Mann werden, der mehr kann als reiten.« »Hast du gefunden, was du suchtest?« fragte die Mutter, als sie mit ihrem Mann, der soeben nach Hause gekommen war, allein war. »Gerade wie ich es wünschte. Magister Larkins ist ein älterer Mann. Als früheres Waisenkind hat er unter großen Entbehrungen studiert und stets glänzende, ja sogar die besten Zeugnisse davon getragen. Seinem aufrichtig frommen Gemüt nach wäre er gern Prediger geworden. Er hat auch die klarsten, herzergreifendsten Vorträge ausgearbeitet, konnte sie aber leider nicht halten.« »Ach, warum denn nicht?« Eine unüberwindliche Schüchternheit hinderte ihn daran. Seine Stimme ist auch zu schwach, um eine Kirche zu füllen. Nach einigen missglückten Versuchen nahm er eine Lehrerstelle an der großen Jungenschule an. Doch leider konnte er die wilde Jungenherde nicht im Zaum halten. Einige edelgesinnte Schüler schwärmten wohl für ihn, die meisten aber tanzten ihm, wie man sagt, auf der Nase herum. »Und ihm willst du unseren Wildfang anvertrauen?« »Natürlich.« »Hör mir nur bis zu Ende zu. Seit einer Reihe von Jahren hat Herr Larkins nur Privatunterricht erteilt und das mit dem besten Erfolg. Überall hat er die Herzen seiner Schüler gewonnen und ich hoffe, dass auch Walter bald gut zu ihm sein wird. Walter ist wild und übermütig, aber nicht roh und herzlos.«

0: Die Mutter war nicht ganz überzeugt, doch sie schwieg und bereitete alles zur Aufnahme des neuen Hausgenossen vor. Da Magister Larkins um ein stilles Zimmer gebeten hatte, wurde ein entlegener Raum im Obergeschoss sehr freundlich für ihn eingerichtet. Es wurde auch ein großer, uralter Schrank mit vielen Fächern hineingestellt, da sein Reichtum einzig und allein aus Büchern bestand. Seine Schlafkammer und ein geräumiges Zimmer für die Jungen lagen daneben. Als es an der Zeit war, den Magister abzuholen, wurden zwei kräftige Knechte mit einem Schubkarren hinunter zum Wegweiser an der Dorfstraße geschickt, wo die alte, wackelige Postkutsche zu halten pflegte. Die Jungen liefen mit, um ihren Lehrer zu empfangen. Alle anderen Hausgenossen hielten neugierig nach dem gelehrten Herrn Ausschau. Zuerst keuchten die Knechte mühsam die Anhöhe hinauf, während sie abwechselnd den Karren schoben, auf dem eine riesengroße Bücherkiste stand. Daneben lag ein unscheinbares Reisetäschchen, das wohl alle übrigen Habseligkeiten des Magisters enthielt. Dann kamen die Jungen, die einen kleinen, dürren Mann in langen, fadenscheinigem Rock zwischen sich führten. Offenbar hatten sie sich schon ganz gut mit ihm befreundet. Walter ließ die Hand des Lehrers los, lief zu seinem Vater hin und rief, »Er ist gut, wir haben ihn schon lieb. Ich will gern bei ihm lernen.« Ja, wer sollte diesen Mann nicht lieb haben? Schön war er nicht, mager und dürftig von Gestalt. Man sah es ihm an, dass er in seinem Leben zu viel studiert und zu wenig gegessen hatte. Aber welch eine Welt von Herzensgüte leuchtete aus diesen wunderbaren, ausdrucksvollen Augen. Eine Welt von Weisheit schien hinter der hohen, edel geformten Stirn verborgen zu sein. Ungeschickt verbeugte er sich vor dem Schlossherrn und seiner Frau und sprach mit schwacher, aber wohlklingender Stimme, »Seid gegrüßt, edler Herr und hohe Frau! Wahrlich, es ist ein großes, dass Sie mir die Erziehung dieser lieben Jungen anvertrauen. Mit Gottes Hilfe will ich versuchen, Ihren Geist mit Wissenschaft, aber Ihr Gemüt mit der Furcht des Herrn zu erfüllen, die aller Weisheit Anfang ist.« Treu hielt der gute Mann, was er versprochen hatte. Er musste ein überaus geschickter Lehrer sein, denn Normans Fortschritte waren überraschend. Auch Walter, der das Lernen bisher als übel betrachtet hatte, fing an, Geschmack an den Büchern zu finden. Gegen das Lateinische murrte er oft ein wenig und fand es sehr überflüssig. Dagegen begeisterte ihn der Geschichtsunterricht, auf den der Magister besonderen Wert legte. Gern hätten die Eltern auch einmal gehört, wie herrlich er erzählen konnte. Aber sobald ein Erwachsener zugegen war, stockte der lebendige Redefluss des schüchternen Mannes. Zu den Mahlzeiten erschien er bescheiden und schweigsam am Familientisch. Aber sonst verließ er sein Zimmer so selten, dass die Mägde es schnell reinigen mussten, während er beim Essen saß. Am Anfang hatte er wirklich geglaubt, seine Schüler auch während der Freistunden beaufsichtigen zu müssen und war mit ihnen in den herbstlichen Park gegangen. Doch schon am zweiten Tag kam er händeringend und atemlos auf den Hof gelaufen und rief mit kläglicher Stimme, zu Hilfe, bringt Leitern mit, oh, rettet, rettet die herrlichen Kinder. Eilig lief er zurück in den wildesten Teil des Parks. Nicht nur die Hälfte der Dienerschaft, sondern auch Herr Fergus und seine Frau folgten ihm in banger Sorge. Umso herzlicher lachten alle, als sie merkten, was den kleinen Herrn in solch große Angst versetzt hatte. »Da, da!« rief er schon von Weitem, indem er in den Wipfel eines Baumes zeigte, wo sich die beiden Jungen vergnügt in den bunt belaubten Ästen schaukelten. »Marsch herunter, ihr wilden Katzen!« rief der Vater. So geschickt, als wären sie wirklich geschmeidige Kätzchen, rutschten die Jungen von Ast zu Ast und standen bald unversehrt vor dem ängstlichen Lehrer. »Packt euch hinein«, gebot der Vater streng, »und verlasst eure Zimmer heute nicht mehr. Wie konntet ihr Herrn Larkin so ängstigen? Sobald ihr merktet, dass er in Sorge um euch war, hättet ihr sofort herabkommen müssen.« Etwas verwundert hörten die Jungen den Vater an. Wie oft hatte der Vater ihren Kletterübungen zugesehen, ja sie selbst dazu ermuntert. Indessen beruhigte Herr Fergus den kleinen Gelehrten aufs Freundlichste. »Mein lieber Magister«, sagte er, »Sie sind hier, um die Jungen zu unterrichten, aber nicht, um ihnen auf Schritt und Tritt nachzulaufen. Jungen, die man ständig beaufsichtigt, werden nie rechte Männer. Wenn die Stunden beendet und die Aufgaben gelernt sind, sind sie frei und die Buben auch. Ist es ihnen so recht?« »Vollkommen«, rief der kleine Mann sichtlich erleichtert, »Gottes Engel werden ja die Kinder besser behüten, als ich es vermag.« Während des Winters, der bald darauf eintrat, widmete der Magister sich ganz seinen Büchern. Als es aber wieder Frühling wurde, lockte ihn der warme Sonnenschein manchmal nach draußen und er saß lesend auf einer Bank im Hof oder im Blumengärtchen. Nie in seinem ärmlichen Leben hatte er erfrischende Landluft eingeatmet und nie zwischen Bäumen und Blumen spazieren gehen dürfen. Es kam ihm vor, als sei er ins Paradies versetzt. Auch an freundlichen Engeln fehlte es nicht, denn Walter kleine weiß gekleidete Schwestern fassten bald Vertrauen zu dem stillen, nachdenklichen Mann. Sie brachten ihm Blumen und Beeren, lehnten sich an seine Knie und ließen sich viel Schönes von ihm erzählen. Die Jungen genossen ihre Freiheit in vollen Zügen. Bisher waren sie auf den Park beschränkt gewesen, aber bald wurde ihnen erlaubt, bis zu einer gewissen Grenze den Wald zu durchstreifen. Endlich durften sie sogar allein zum Meeresstrand hinabsteigen, wo sie bisher nur in Begleitung des Vaters gewesen waren. Auch wenn es im Wald schön war, so war es am Meeresufer noch herrlicher. Zur Ebbezeit bauten sie Burgen im Ufersand, suchten bunte Steine, Muscheln und allerlei merkwürdige Seetiere. Trat die Flut ein, so flohen sie jauchzend vor den neckischen Wellen, die ihre Füße bespülten, und sahen von sicherer Höhe dem Steigen des Wassers zu. Gern besuchten sie auch den Fischer, dessen Hütte so nah am Strand stand, dass die Flut zuweilen bis zur Türschwelle stieg. Weiter war sie, soweit man denken konnte, nicht gekommen. Oft nahm der Alte sie mit in seinem Kahn. Er brachte ihnen das Rudern bei, wie man das Steuer in die Hand nahm, und er konnte manch seltsame, schauerliche Seegeschichte erzählen. Aber ein Vergnügen gab es, wenigstens für Walter, das alles andere übertraf. Nicht weit von der sanften Anhöhe, auf der das Schloss sich erhob, wurde das Ufer des Meeres steiler und steiniger, bis es schließlich in eine fast senkrecht emporsteigende kahle Felswand auslief, die sich über eine sehr weite Strecke des Strandes hinstreckte. In ihren Löchern und auf ihren Vorsprüngen bauten sich alljährlich ganze Scharen von Seevögeln die Nester und flogen mit lautem, seltsamem Geschrei auf und ab, um ihre stets hungrigen Jungen zu füttern. Nur zu gern kletterten die Jungen an dieser Wand herum. Sie beobachteten die Seevögel, tranken hier und da ein paar Eier aus und saßen schwärmend in einer der vielen kleinen Höhlen, die der Fels bildete, und schmiedeten Zukunftspläne. Gern hätte die Mutter ihnen dieses gefährliche Vergnügen verboten. Der Vater aber meinte, er sei selbst genauso viel, ja noch mehr an dieser Wand herumgeklettert. Es sei weit weniger gefährlich, als es aussehe, da man überall festen Fuß fassen könne, um sich zu halten. Sie werden schon selbst merken, wie hoch sie sich wagen können, sagte er. Auf Seekönigs Thron werden sie so schnell nicht kommen. Ach ja, auf Seekönigs Thron zu gelangen, war Walters sehnlichster Wunsch. Als er einmal Ellen, den barfüßigen Sohn des Fischers, stolz oben stehen und triumphierend seine Mütze schwenken sah, weinte er bittere Tränen des Ärgers. Ellen war mehrere Jahre älter als er. Ihm, dem Herrensohn, hätte doch die Ehre gehört, dort oben zu stehen. Seekönigs Thron, dieses viel erstrebte Ziel kletterlustiger Jungen, war eine breite Platte hoch oben an der Felswand. Unter und über ihr erschien diese so glatt, als könne niemand dort Fuß fassen. Nur die waghalsigsten, geübtesten Kletterer der Umgebung kannten die von unten kaum sichtbaren Risse und Vorsprünge, die den Aufstieg ermöglichten. Rechts und links von der Platte erhoben sich zwei säulenartige Felsstücke, so regelmäßig geformt, als habe eine Menschenhand sie gemeißelt. Ansonsten hatte das Ganze etwas Ähnlichkeit mit einem Thron. Die Alten des Dorfes erzählten, vor vielen hundert Jahren habe der Seekönig darauf gesessen, wenn er Gericht hielt oder die Beute austeilte, die seine kühnen Seefahrer aus fernen Ländern mitbrachten. »Aber wie ist er denn hinaufgekommen und wieder herunter?«, fragte Walter, als er die seltsame Geschichte zum ersten Mal vom Fischer hörte. »Wie konnte er Beute austeilen aus solch einer Höhe?«, fügte Norman hinzu. »Ihr fragt recht klug und doch recht dumm«, brummte der Alte. »Damals war der Strand ganz anders gestaltet als jetzt.« Das Meer lag viel weiter zurück. Zwischen ihm und der Felswand befand sich fruchtbares Land, das sanft anstieg bis etwa 2 Fuß unter dem Thron. Auf diesem Landstrich stand die Stadt des Seekönigs. Weil aber seine Männer auf ihren Fahrten so viel raubten, mordeten und allerlei Grausamkeit begangen, wurde Gott zornig und schickte schließlich eine furchtbare Sturmflut, die die ganze Stadt verschlang und den Grund wegspülte. Als die wilden Wogen sich beruhigt hatten, war nichts zu sehen als eine hohe, starre Felswand und der Streifen sandigen Bodens zu ihren Füßen. Der bleibt seitdem immer trocken, wie ihr wisst. Auch die höchste Flut hat ihn nie überschwemmt. Dennoch ist ihr nicht ganz zu trauen. Sie kann wohl noch einmal höher steigen. »Ich denke nicht«, erwiderte Walter. »Jetzt raubt und mordet hier niemand mehr.« »Das mag wohl sein, aber mancher geht den Strand entlang mit heimlichem Hass und Groll, vielleicht sogar mit Lüge und Falschheit im Herzen. Das ist ebenso schlimm.« Die Zeit verging und die Jungen standen im 14. Lebensjahr. Walter war so stark und hochgewachsen, dass man ihn wohl für noch älter halten konnte. Norman reichte ihm nur bis zur Schulter und war zart und fein gebaut. Klein am Körper, groß am Geist, pflegte der Magister zu sagen, wenn man ihm nach den Fortschritten seines Lieblings fragte. »Es ist eine Wonne«, fuhr er begeistert fort, »solch ein Talent zu bilden. Das Lateinische hat er nun so gut gefasst, dass ich gern mit dem Griechischen beginnen würde. Doch fürchte ich, dass Waltersdin sich dagegen empören wird. Er tut seine Pflicht, aber nie mehr als diese. Dann stürmt er hinaus wie ein wildes Füllen, das man vom Halter löst.« »Sie haben recht, Herr Larkins«, entgegnete der Schlossherr. »Ich weiß wohl, dass mein Großer dem Kleinen bedeutend nachsteht. Gottes Gaben sind ja verschieden. Führen Sie nur Norman ins Griechische ein. Walter mag indessen die ritterlichen Künste üben, die ihm so sehr zusagen, und in denen er wirklich etwas Tüchtiges leistet.« Beide Knaben waren mit dieser Einrichtung zufrieden. Obwohl sie einander herzlich lieb hatten, verbrachten sie schon im letzten Jahr ihre Freistunden nur noch selten zusammen. Dazu waren ihre Neigungen viel zu verschieden. Norman las für sein Leben gern. Der freundliche Magister ließ ihm nach Herzenslust seine Bibliothek durchstöbern. Er kümmerte sich weit mehr um die kleinen Mädchen als der eigene Bruder. Er half Laura bei ihren französischen Arbeiten, erzählte den kleinen Geschichten und führte sie gern spazieren. Überdies alles war Walter doch ganz anders. Außer der Lernzeit rührte er nur ein einziges Buch an, in das er sich bei ganz schlechtem Wetter zuweilen so vertiefte, dass er weder sah noch hörte, was um ihn her vorging. Es enthielt abenteuerliche Rittergeschichten aus längst vergangenen Tagen, aber auch Balladen und Kriegslieder aus der traurigen Zeit der endlosen, erbitterten Grenzkämpfe zwischen Schottland und England. Diese aufregenden Geschichten sagten ihm so zu, dass er den ziemlich dicken Band sogar öfters heimlich mit hinaus in den Wald schleppte, um einem Freund daraus vorzulesen, der ihm jetzt fast näher stand als der edle, verständige Norman. Dieser Freund war Dougal, der Lehrer und Waldhüter. Seine Hütte stand etwa eine halbe Stunde vom äußeren Parktor entfernt unter hohen Bäumen. Er war ein noch sehr junger Hochländer, aber ein überaus kräftiger und in allem Waffenwerk geübter Mann. Als Herr Fergus vor einigen Jahren an einem Jagdzug im Hochland teilnahm, hatte er Dougal am Fuße eines Felsens liegend gefunden. Er war bewusstlos, schwer verwundet und offenbar halb verhungert. Mit viel Liebe hatte sich der Mann des Unglücklichen angenommen und ihn mit großer Mühe zu einer nahen Schäferhütte gebracht. Wunderbar schnell wurde der abgehärtete Jüngling wieder gesund und war bald bereit, seinem Wohltäter in dessen Heimat zu folgen, ohne auf die erst halb geheilten Wunden zu achten. »Lass mich mit dir ziehen«, bat er, »du wirst es nicht bereuen. Dougal ist heimatlos. Alle seine Verwandten sind im Streit gefallen. Ihm selbst ist der Tod sicher, wenn er jetzt zurückkehrt.« Herr Fergus hütete sich nachzuforschen, wie sein Schützling in jene schreckliche Lage gekommen sei. Er ahnte wohl, dass es sich hier um einen der Vernichtungskämpfe handelte, die zwischen den verschiedenen Stämmen dieses kriegerischen Volkes nichts Seltenes waren. Da der alte Jäger seinen Dienst zu verlassen wünschte, wurde Dougal an seine Stelle gesetzt. Er verrichtete alles, was er zu tun hatte, aufs Beste. Herr Fergus war mit ihm zufrieden, aber die Dienerschaft des Schlosses verkehrte nicht gern mit Dougal. Wenn er auf den Hof kam, um Wildbret zu bringen oder um sich das Wenige zu holen, was er in seinem einsamen Haushalt bedurfte, nötigte man ihn oft, an der reichlichen Mahlzeit teilzunehmen, die in der großen Küche für das Personal bereitet war. Da saß er am unteren Ende des langen Tisches stumm und unbeweglich. Nie nahm er an der harmlosen Fröhlichkeit der Leute teil, sondern lächelte spöttisch, wenn man die guten Gerichte lobte. Aber er wurde zornig, wenn einer es wagte, ihn zu necken. Bald tat es keiner mehr. Man erzählte, Dougal habe stets einen scharf geschliffenen Dolch im Gürtel verborgen. Was man hierzulande etwa mit einem Faustschlag strafe, werde in Dougals Volk mit scharfem Stahl gerecht. Zu diesem seltsamen Mann fühlte sich Walter bald unwiderstehlich hingezogen. Schon seine malerische Kleidung entzückte ihn. Er stammte ja aus dem Volk, von dem das alte Buch so tapfere Heldentaten erzählte. Er konnte fast besser schießen und fechten als der Vater. Ja, er verfehlte nie sein Ziel. Den Vogel, der hoch in der Luft kreiste, schoss er herunter, und das flüchtige Wild entging ihm nicht. Ans Reiten war er wenig gewöhnt, aber wie er laufen konnte... Ja, er flog dahin, dass sein Fuß kaum die Erde berührte. Alle Weichheit war ihm verhasst. Er mochte kein Bett, sondern schlief in sein großes, wollenes Plaid gewickelt auf einem Lager von trockenem Laub. Er war ebenso unempfindlich gegen eisige Winterkälte wie gegen brennende Sonnenglut. Herr Fergus war wohl damit zufrieden, dass der Jäger den Knaben in allerlei Waffenwerk unterrichtete. Von der vertrauten Freundschaft aber, die sich nach und nach zwischen ihm und Walter bildete, ahnte er nichts. Er hätte sie auch nur schwer gebilligt. Er wusste nicht, dass der Hochländer dem Jungen das wilde, ungebundene Leben in den Bergen so herrlich schilderte, dass er ihm totale Freiheit von allem Zwang auf das höchste Glück, Jagd und Waffenwerk als die einzigen würdigsten Beschäftigungen eines Mannes anpries. Nur zu gern hörte Walter auf solche Reden zu. Der gute Magister, der zwar nie anklagte, aber auch stets die Wahrheit sprach, konnte dem Vater auf sein Nachfragen nicht verheimlichen, dass der Fleiß und die Lust am Lernen seines Sohnes in der letzten Zeit sehr abgenommen habe. Da bekam Walter harte Scheltworte zu hören, und einmal, als der Junge eine trotzige Miene zeigte, bekam er sogar ein paar derbe Ohrfeigen. Nun war es ganz aus. Die falschen Begriffe von Ehre, die ihm der stolze Hochländer beigebracht hatte, ließen den Jungen die wohlverdiente Strafe als schwere Beleidigung empfinden. Er war klug genug, wieder mehr Fleiß auf seine Aufgaben zu verwenden und sich äußerlich fügsamer zu zeigen. Aber sein törichtes, trotziges Herz wandte sich immer mehr von seinem Vater und Lehrer ab und dem schlauen Verführer zu. Im Herbst 1745 durchstreifte er wieder einmal mit ihm den Wald. Schließlich legten sie an einem Abhang im duftigen Heidekraut eine Pause ein. Jugel war heute ungewöhnlich schweigsam gewesen. Dann begann er zögernd: »Wir werden nicht mehr so oft zusammensitzen. Meine Hütte wird bald leer sein.« »Willst du deinen Dienst verlassen? Gefällt es dir nicht mehr bei uns?« fragte Walter erstaunt. »Jugel hat nie gedient und wird nie dienen«, sprach der Hochländer stolz. »Dein Vater tat mir Gutes, doch meine Dankespflicht ist nun abgezahlt. Wäre ich früher in die heimatlichen Berge zurückgekehrt, so hätte mich mörderische Hand niedergestreckt. Jetzt aber ruhen alle Kämpfe zwischen den einzelnen Stämmen. Sie haben einander die Bruderhand gereicht und sich zu einem großen, herrlichen Werk verbunden, an dem auch ich teilnehmen darf.« »Was ist das für ein Werk?« fragte Walter. »Oh, wenn du schweigen könntest, würde ich es dir gerne sagen. Es geht nämlich auch dich an.« »Hältst du mich für einen Schwätzer oder für ein Mädchen?« rief Walter. »Ganz bestimmt nicht, aber du bist noch viel zu vertraut mit dem sanften, blondlockigen Bücherwurm, den du deinen Herzensbruder nennst.« »Norman? Ja, ich liebe ihn. Aber was wir zwei hier zusammen reden, geht ihn nichts an. Er würde es nicht verstehen. Er soll nichts davon erfahren. Wohlan, so gelobe mir tiefes Schweigen gegen jedermann und lege deine Hand auf diesen.« Damit zog er einen glänzenden, scharf geschliffenen Dolch aus dem Gürtel. Am liebsten wäre Walter jetzt auf- und davongelaufen, ohne das Geheimnis zu hören, aber dann hätte ihn Jugel für einen Feigling gehalten. Das konnte er nicht ertragen. Sein Herz klopfte gewaltig und sein Gewissen schlug heftig, als er die Hand auf die Waffe legte und tiefes Schweigen versprach. Kaum waren die Worte gesprochen, so setzte ihm der Jäger die funkelnde Spitze der Waffe auf die Brust und sprach leise mit unheimlich funkelnden Augen: »Brichst du dein Wort, so durchbohrt dieser dein Herz.« »Jugel«, schrie der Junge und fuhr entsetzt zurück. »Es ist zu Brauch in meinem Stamm«, erwiderte der Jäger ruhig, während er den Dolch an seinen Ort steckte. Zögernd ließ sich Walter wieder neben ihm nieder. Und doch hatte der Vorgang einen Reiz für ihn. Es war ja ein richtiges Abenteuer. Sicher viel interessanter, als in des Magisters Stube Lateinisch zu lernen. »Kennst du das edle Königsgeschlecht der Stuarts?«, fragte Jugel nach einigem Besinnen. »Gewiss, mein Lieblingsbuch ist ja voll von ihren Schicksalen, ihren Taten und ihrem Unglück.« »Ja, ihrem Unglück«, seufzte der Hochländer. »Und doch waren sie des höchsten Glückes wert.« »Herr Larkins sagt aber, sie...« »Schweig mir von dem«, fuhr Jugal auf. »Er ist kein Mann, er ist ein altes Weib.« »Schimpf ihn nicht, er ist doch recht brav und gut.« »Aber es ist wahr, von solchen Dingen versteht er nichts.« »Mir haben auch die Stuarts immer sehr gut gefallen. Die Geschichten von ihnen sind so romantisch. Zu ihrer Zeit brauchte man wohl auch nicht so viel zu lernen. Vater sagt aber, jetzt sei das Waffenspiel nicht mehr die Hauptsache. Man müsse die Werke des Friedens treiben. Ach, die sind oft so langweilig.« »Warum soll die Zeit der Stuarts vorbei sein?«, fragte Jugel. »Weißt du nicht, dass Jakob der Dritte noch in Frankreich lebt?« »Aber niemand außer euch Hochländern erkennt ihn als König an. Dazu ist er alt und krank.« »Das mag sein, aber er hat einen herrlichen Sohn, Karl Eduard. Er ist jung, schön, edel, reich und begabt und von heißer Sehnsucht erfüllt, das Land seiner Väter von der aufgezwungenen Fremdherrschaft zu befreien. Ich sage dir, Junge, wenn dieser ritterliche Spross des edlen Geschlechtes wieder auf den Thron käme, würde all die Herrlichkeit und Romantik vergangener Tage wieder erwachen. Man würde Taten tun wie die, welche dein Lieblingsbuch schildert. Knaben und Jünglinge würden frische Kriegslieder singen, statt lateinische Vokabeln zu lernen. Die alten, verfallenen Schlösser würde man wieder aufbauen und glänzende Feste mit Harfenspiel und Sang und Klang darin feiern.« »Das wäre hübsch«, meinte Walter. »Vielleicht wäre ich dann auch bald groß genug, mit in den Kampf zu ziehen.« Bald? Schämst du dich nicht? Bist du nicht bald 15 Jahre alt? Ich sage dir, in deinem Alter hatte ich schon manch blutigen Kampf gegen den feindlichen Nachbarstamm mitgemacht und manch ehrenvolle Wunde davongetragen. Ja, was kann ich denn dafür, dass jetzt so langweilige Zeit ist und gar kein Krieg? Warum holt ihr denn den letzten Stuart nicht wieder, dass die alte Herrlichkeit von Neuem losgeht?« Ein triumphierendes Lächeln flog bei dieser kindischen Rede des Jungen über Dougals Gesicht. »Jetzt hast du selbst das große Wort gesprochen«, rief er, »das herrliche Geheimnis, das ich dir nur mit Sagen anvertrauen wollte. Ja, wir treuen Hochländer haben uns verbunden, das große Werk zu vollbringen. Prinz Karl Eduard wird kommen und sich an unsere Spitze stellen, um das Land seiner Väter wieder zu erobern. Ich glaube, König George hat viele Soldaten. Mädlinge, die um schnöden Sold dienen«, sprach Dougal verächtlich, »werden nie ein Heer hochbegeisterter Kämpfer besiegen.« »Du sagtest doch, die Sache ginge mich auch an. Wie meinst du das? Ich bin ja kein Hochländer und Vater ist König George treu ergeben. In seiner Jugend war er Offizier, hat aber schon längst seinen Abschied genommen. Das weiß ich, und wenn du nicht selbst fühlst, inwiefern dich die Sache angeht, habe ich weiter nichts zu sagen. Es ist ohnehin Zeit, dass du heimgehst zur Mutter, zum alten Magister und in dein warmes Bett.« Damit sprang er plötzlich auf, ließ ein spöttisches Gelächter hören und war im Gebüsch verschwunden. Walter aber saß noch lange regungslos, den Kopf in die Hand gestützt und tief in Gedanken versunken da. Der höhnische Ton, in dem der Verführer die letzten Worte gesprochen hatte, machte ihm plötzlich klar, was er von ihm erwartete. Ja, er sollte teilnehmen an dem kühnen Kriegszug. Wohl erschrak er vor diesem Gedanken, doch nach und nach wurde er ihm immer verlockender. Hatte er nicht in dem alten Buch von manch kecker Kriegstat gelesen, die ein Junge seines Alters vollbracht hatte? War er nicht stark und geübt im Gebrauch seiner Waffe? Glänzende Bilder von ungebundener Freiheit, von lustigem Lagerleben, von Ruhm und Siegesjubel zogen an seiner Seele vorüber. Was fand er zu Hause vor, wo er verspätet ankam und die Familie schon beim Abendbrot saß? Ach, der Vater schalt seine Unpünktlichkeit. Die Mutter fragte ihn leise, wie er nur so struppig und mit ungewaschenen Händen bei Tisch erscheinen könne. Und der Magister? Ach, der zeigte ihm noch kurz vor dem Zubettgehen die von Fehlern wimmelnde lateinische Übersetzung, die er heute früh geliefert hatte. Er mutete ihm zu, das langweilige Ding morgen noch einmal zu machen. War das nicht unerträglich? Ihn, der nach Heldentaten dürstete, quälte man mit solchen Lumpereien. Noch mehrmals hatte Dougal Gelegenheit, das Feuer, das er im Herzen des Knaben angezündet hatte, zu schüren. Dennoch konnte sich Walter noch nicht entschließen, das entscheidende Wort auszusprechen. Indessen verbreitete sich in der Umgebung ein dunkles Gerücht, dass im Hochland eine eigentümliche Aufregung und Unruhe herrschte. Auch Herrn Fergus kam es zu Ohren und erfüllte ihn mit Sorge. Er beschloss, nach Edinburgh zu fahren, um dort Genaueres darüber zu hören. Seine Frau wollte ihn begleiten, um allerlei einzukaufen, was man für den nahen Winter bedurfte. Flora durfte mitreisen. Die kleineren Mädchen waren bei der Wärterin gut aufgehoben. Die Jungen aber ermahnte der Vater noch sehr ernstlich, sich während seiner Abwesenheit gut aufzuführen. »Deine Waffenübungen mit Dougal haben jetzt ein Ende«, sprach er zu Walter. »Ich wünsche nicht, dass du mit dem Jäger verkehrst. Beschränke dich auf den Park und den Strand und halte dich auch wieder mehr zu Normen.« »Aber warum denn?«, fuhr Walter heraus. »Weil ich es will«, schloss der Vater kurz und streng. »Wir hätten den Jungen mitnehmen sollen«, sagte die Mutter, als der schwerfällige Reisewagen sich in Bewegung setzte. »Er ist so verschlossen und trotzig seit einiger Zeit.« »Darum will ich ihn nicht durch eine Reise auch noch belohnen«, erwiderte Herr Fergus lachend. »Mir gefällt sein Wesen auch nicht. Doch hoffe ich, dass es nur der Übergang vom Knaben zum Jünglingsalter ist. Da zeigen sich zuweilen seltsame Freiheitsgelüste. In Edinburgh könnte er aber leicht etwas hören, was nicht für seine Ohren passt. Wer weiß, was diese unruhigen Hochländer wieder im Schilde führen.« Am nächsten Abend schlenderte Walter missvergnügt im Park umher. Warum musste ihm der Vater gerade jetzt den Umgang mit Dougal verbieten? Da stand der Jäger plötzlich vor ihm, als sei er aus dem Boden gewachsen. »Warum bist du nicht zur verabredeten Stunde gekommen?«, fragte er. »Bist du ein Feigling geworden?« »Ich soll nicht mehr mit dir umgehen«, murrte der Junge. »Der Vater hatte streng verboten, ehe er abreiste.« »Du bist und bleibst ein Kind«, rief Dougal. »Seit Wochen hast du auf meine Rede gehört, die dein Vater Hochverrat nennen würde. Hast selbst Worte ausgestoßen, um deretwillen er dich vielleicht aus dem Hause jagen würde. Und jetzt scheust du dich, den letzten männlichen Schritt zu tun. Aber nun gilt es, die Entscheidung zu treffen. Ich habe versprochen, Kräfte für unser großes Unternehmen zu werben, und es ist mir gelungen, 4 edle Jünglinge aus der Umgebung dafür zu gewinnen.« »Wer ist es denn?« »Das sage ich nicht. Willst du der 5. sein oder nicht?« Einen Augenblick stand Walter unschlüssig. Dann schlug er ein in Jugels ausgestreckte Hand. »Ich wusste es, dass die gute Sache siegen würde«, sagte dieser, während er ihn umarmte und küsste. »In der ersten Morgendämmerung versammeln wir uns bei meiner Hütte. Deine Waffen bringst du mit. Bis Sonnenaufgang will ich auf dich warten. Kommst du später, so bleibst du zurück. Denke an dein Gelöbnis.« Flüchtigen Fußes eilte er weiter. Walters Herz schlug ungestüm. Nun war es entschieden. Aber schon machte das böse Gewissen sich bemerkbar. Raschelte es nicht dort in den Büschen? Nein, es war nur der Abendwind. »Horch«, rief ihn nicht jemand. Aber nein, es war nichts. Oh, wie feige war er doch. Jetzt galt es, tapfer zu sein und nicht weich zu werden. Wie oft hatte er sich nach Freiheit gesehnt. Nun winkte sie ihm. In kurzer Zeit würde er die Heimat ja wiedersehen, hatte Jugel gesagt, aber nicht als geplagter Schüler, sondern als ruhmgekrönter junger Held. Dann musste auch der Vater den Stuarts huldigen. Es ging ja gar nicht anders. Oh, welch eine herrliche Zeit würde dann beginnen. Immerhin wollte er noch sein Pferd im Stall besuchen. Schade, dass er es nicht mitnehmen konnte. Die schmalen, steilen Bergpfade, die von Jugels Hütte ins Hochland führten, waren nicht zum Reiten geeignet. Während der törichte Knabe sein Rösslein liebkoste, schritt Norman ängstlich und sorgenvoll dem Hause zu. Herr Larkins hatte ihm geraten, nach einer langen griechischen Lektion noch ein wenig Luft zu schöpfen. Er war gegangen, um Walter aufzusuchen und hatte vom niedrigen Nadelholz verborgen einiges von Jugels Rede gehört. »In der Morgendämmerung versammelten wir uns bei meiner Hütte. Bis Sonnenaufgang will ich auf dich warten. Kommst du zu spät, so bleibst du zurück.« Das war alles, was er wider seinen Willen vernommen hatte. Aber es war genug, um ihn tief traurig zu stimmen. So gering achtete Walter des Vaters Verbot, dass er nicht nur mit Jugel sprach, sondern auch an einer Jagd teilnehmen wollte. Denn was konnte das verabredete Zusammentreffen sonst bedeuten? Was sollte er nur tun? Dass sein Warnen nichts helfen würde, wusste er aus Erfahrung. Alles Verraten und Anklagen war seiner echten jungen Natur im Grunde zuwider und würde Walter furchtbar erbittern. Ja, wenn die Mutter da wäre, der würde er es sagen. Sie wusste immer Rat und ihre sanfte Weise machte oft tieferen Eindruck auf den wilden Sohn als des Vaters Strenge. Nein, es blieb ihm nichts übrig, als selbstständig zu handeln und Walter morgen früh am Fortgehen zu hindern. Dann hatte er doch allein den Zorn des Freundes zu tragen und der alternde, jetzt oft etwas kränkelnde Lehrer blieb aus dem Spiel. Als er das Haus erreichte, war sein Plan gemacht. Das Schlafzimmer der beiden Jungen hatte nur eine einzige Tür, die auf einen entlegenen Gang führte. Das Schloss dieser Tür gut einzuölen, gelang dem braven Jungen unbemerkt. Das Abendbrot, das sie in Abwesenheit der Eltern in dem Zimmer des Lehrers einnahmen, wurde ziemlich schweigsam verzehrt. Bald darauf klagte Walter über große Müdigkeit und ging zu Bett. Als Norman ihm später folgte, bewiesen dessen tiefe, regelmäßige Atemzüge, dass er fest schlief. In der Ecke aber, zwischen Schrank und Bett, lag die Jagdtasche, auch eine Flinte und Hirschfänger standen bereit. Ein Kleidungsstück war flüchtig darüber geworfen worden, um die Sachen zu verbergen. Norman trat so leise auf, wie er nur konnte. Geräuschlos drehte er den Schlüssel in dem starken Schloss zweimal herum, zog ihn ab und versenkte ihn tief unter die Kissen seines eigenen Lagers. Obwohl er erwartet hatte, diese Nacht nur sehr wenig zu schlafen, machte sich doch nach ein paar Stunden die jugendliche Müdigkeit geltend. Die Augen fielen ihm zu und als er sie wieder aufschlug, bewies ihm ein leises Geräusch, dass sein Freund sich schon erhoben hatte. Noch war es ganz dunkel, aber bald kam vom Fenster her der erste matte Schein des neuen Morgens. Jetzt war Walter an der Tür. Erst leise, dann immer heftiger drückte er auf die Klinke, stieß mit dem Fuß gegen die Tür und fing schließlich an, überall nach dem Schlüssel zu suchen. Als das ganz vergebens war, öffnete er das Fenster und schaute hinaus. Ach, er wusste ja gut genug, dass es unmöglich war, von dieser Höhe hinabzuspringen und dass auch an ein Hinabklettern an der Mauer nicht zu denken war.
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Auf Wiederhören.

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1: 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Wir wünschen Ihnen viel Freude beim Tauherrschen.

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Ciao, Zeichen Eva vom interessanten Geschichtenprogramm. Und wenn du Fragen hast oder Antwort schreiben willst, dann hast du nur diese Adresse: tellen-py@gmail.com. Und nochmal buchstabieren bitte: tellen-py@gmail.com.

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2: Als Jesus zu seinen Jüngern davon redet, was alles passieren wird, bevor er wird weiterkommen, dann sagt er auch einen sehr bekannten Ausspruch. Und wir lesen an diesen Ausspruch in Matthäus Kapitel 24, im Vers 35. Da sagt er so, der Himmel und die Erde waren vergangen, meine Wird aber waren nicht vergangen. Aber von jenem Tag, in jener Stunde, weiß keiner, auch nicht der Engel in dem Himmel, auch nicht der Sehen, bloß mein Vater allein. Der Himmel und die Erde waren vergangen, meine Wird aber waren nicht vergangen, sagt Jesus. Hier wird ganz klar, was bestandhaft in diesem Leben und was nicht bestand haben wird. Von daher, wenn wir die Erde sein oder den Himmel über uns, dann denken wir uns, das ist ewig, das wird für immer bleiben. Aber Jesus sagt selbst, das wird nicht für immer bleiben. Und ich weiß, wahrscheinlich sind auch in jener Kolonie oder wo die wohnen, kommen immer wieder Menschen vorbei, wie nane der Zeugen Jehovas. Die sagen dort, wir wollen alle auf eine neue Erde wohnen, und dort wird der Geschmack sein, oder nicht auf eine neue Erde. Die hat mir da alle falsch gesagt, sondern auf diese Erde. Und Jesus sagt, das wird aber anders sein. Er sagt, das wird eine neue Erde und einen neuen Himmel geben, sagt er auf eine andere Stelle. Aber hier sagt er, das Himmel und diese Erde wurde vergangen, aber meine Wird wurde nicht vergangen. Also dort, was Jesus sagt, dort ist dort, was ewig besteht. Was hat Jesus gesagt? In seinem kurzen Leben, was er auf dieser Erde war, er war ja einmal 33 Jahre, insofern war er am Schritt genagelt, starb er für unsere Sünde, ist dann über einem Welt abgestohlen, ist nur seinem Vater gefahren. In der Bibel sagt, dass er nur an der rechten Hand Gottes sitzt, und da ab uns wach, dass er für uns hieße am Himmel reich gemerkt hat, dass wir da bei ihm wohnen können. Der Janze, der ihre Sünde bezahne, und er lebe Jesus übergebe. Aber was hat er gesagt? 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Aber er sagt auch noch mehr. 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Das ist ein von den schönsten Wirden, die ich von Jesus gehört habe. Wir lesen dort in der Bibel, in Johannes 6, Vers 47. Der Janze, wo er an Jesus läuft, der Janze, wenn er sein Leben am übergebt hat, der hat dort ewig Leben, der ist für immer bei Jesus. Und wenn wir das ewige Leben haben, dann kann uns dort endlich ein Down sein, was mit dieser Erde passiert, oder auch was mit dem Himmel passiert. Auf der, dort der vergangen wurde, dort ballert uns dann nicht mehr. Willst wie weit dort wie bei Jesus sind? Wir sind ab ewig bei ihm. Leider ist es nicht so, dass viele Menschen so arbeiten, so schaffen und sich so viel anschaffen, als wenn sie ab ewig wurde, ab dieser Erde sind. Auch wenn die Bibel da ganz klar ist und sagt, dass wir dort nicht wurden. Wo soll wir uns dann das Haus bauen? Das hier auf der Erde ist nur für ein paar Jahre. Keiner von uns weiß, wie lange wir hier auf dieser Erde sein wollen. Wie weit aber alle, dass wir nicht wollen, ewig hier sein? Wie weit aber auch, dass das Einzige, was ewig ist, dort ist der Himmel? Ich meine, der Himmel, wo Gott ist, ja nicht der Himmel, den wir über uns sein, weil es dort auf Jesus Christus sagt, dass er vergangen wird. 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

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Wir werden von der 1. Mose und 24 und 25 lesen. Da steht dazu. Dann seht Gott, die Erde soll hervorbringen Lebewesen, Feu, Warm, wilde Lohntieren, alles in seine Ort. 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Ja, wenn wir Gott lieben, dann dürfen wir auch seine Geschöpfe nicht vernachlässigen. Und wir dürfen auch versichern nicht seine Geschöpfe quälen. Denk einmal daran, dass die Tieren auch sind gemerkt, kreuzeste Menschen. Die sind sogar euer gemerkt, wenn wir denken an den Schöpfungstag, wo die Tiere gemerkt sind. Und wenn die Tjenja ganz lieb mit den Tieren spielen, dann denken die Erwachsenen vielmal an das verlorene Paradies. 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
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Liebe himmlische Vater, wir danken dir für alle Tieren, die du geschaffen hast. Viele sind unsere Freund, Und viele Tiere, die arbeiten für uns, und manche, die helfen uns sogar eine Gefahr. Hilf uns genug, dass wir unsere Haustieren doch fein versorgen, und dass wir doch zu allen Tieren kennen, läuftulig sind. Habe Dank auch für die Ferien, wo da Leute sind. Wir danken dir auch für die Malz und Honig und Eier und für alle anderen Lebensmittel, die wir diese Tieren kriegen.

Einen schönen guten Abend, werte Hörerinnen und Hörer. Willkommen zum Abendjournal. Es ist Montag, der 24. August. Für Sie am Mikrofon Ruth Hildebrandt. Heute hören Sie wieder die Nachrichten aus dem In- und Ausland, außerdem lokale Bekanntgaben, die aktuellen Devisenkurse und den Wetterüberblick. Zu folgenden Themen gibt es heute besondere Beiträge. Wie jeden Montag im Abendjournal hören Sie auch heute wieder den Sportexpress und wir bringen einen Bericht zum weltweiten Gedenktag an den Sklavenhandel und dessen Abschaffung. Ihnen wünsche ich nun eine informative Stunde am Radio.

Wir beginnen mit den Nachrichten aus dem Ausland. In Singapur sollen Eltern mit einer Prämie zur Familienbildung motiviert werden. Wie der Spiegel schreibt, gehört die Bevölkerung in Singapur zu den am schnellsten alternden Gesellschaften der Welt. Es werden zu wenig Babys geboren. Um Familien zum Kinderkriegen zu bewegen, hat die Regierung des Staats nun ein Maßnahmenpaket verabschiedet. Dieses sieht eine fünfstellige Prämie pro Kind vor. Die Familien sollen 55.000 US-Dollar pro Kind erhalten. Diese finanzielle Unterstützung sollen die Familien für jedes Kind bis zum Alter von 17 Jahren erhalten. 8.000 Dollar sollen für die Geburt ausgezahlt werden, weitere 8.000 Dollar zur Förderung der weiteren Ausbildung. Die Bemühungen von politischer Seite haben einen Grund. In kaum einem Land der Welt kommen pro Frau weniger Kinder zur Welt. Vergangenes Jahr verzeichneten Singapurs Frauen eine Fertilitätsrate von 0,87 pro Kopf. Dieses Jahr werden laut Schätzungen der Regierung in Singapur rund ein Fünftel der Bevölkerung 65 Jahre und älter sein. Bis 2030 wird voraussichtlich ein Viertel der Bevölkerung Singapurs in diese Altersgruppe fallen. Donald Trump hat neue Zölle gegen Kanada angekündigt. Der Streit zwischen den USA und Kanada spitzt sich weiter zu. US-Präsident Donald Trump hat neue Zölle gegen das Nachbarland angekündigt, schreibt die Tagesschau. Ab den 1. Januar 2027 will er die Importabgaben für Autos, große und kleine Lastwagen, Autoteile und Stahl auf 50% erhöhen, teilte er auf seiner Plattform Truth Social mit. Die Ankündigung erfolgte nur wenige Tage, nachdem Verhandlungen zwischen den beiden Ländern gescheitert waren. Die Gespräche zogen sich bis in die Nacht zum Samstag. Weil diese ohne Erfolg blieben, traten bereits Zölle in Höhe von 50% auf eine Reihe kanadischer Güter in Kraft. Betroffen sind Waren im Wert von rund 20 Milliarden Dollar. Kanadas Premierminister Mark Carney kündigte am Samstagmorgen Gegenzölle an, die ab den 8. September greifen sollen. Die Volkswirtschaften der USA und Kanadas sind eng miteinander verflochten. Rund 70% aller kanadischen Exporte des Präsidenten bei, das Nachbarland solle Teil der USA werden. Tesla muss in China fast 3 Millionen Elektrofahrzeuge wegen möglicher Sicherheitsprobleme mit den Türgriffen zurückrufen. Betroffen sind fast 3 Millionen Fahrzeuge, darunter die Modelle 3, Y, X und S. Nach Angaben der chinesischen Behörden könnten sich die elektrisch ausfahrbaren Türgriffe nach einem schweren Unfall und einem Ausfall des Stromsystems nicht öffnen lassen, schreibt AP. Dadurch könnten Insassen im Notfall daran gehindert werden, das Fahrzeug schnell zu verlassen. Auch Rettungskräfte könnten Schwierigkeiten bekommen, von außen in die Fahrzeuge zu gelangen. Tesla will das Problem mit Softwareaktualisierungen beheben. Gleichzeitig müssen mehrere chinesische Hersteller insgesamt weitere Millionen Fahrzeuge zurückrufen. Betroffen sind unter anderem Xiaomi, Leap Motor, Geely und XPeng. China will ab 2027 bestimmte versteckte Türgriffe bei Neuwagen verbieten. Die Behörden reagieren damit auf mehrere Unfälle, bei denen elektronische Türsysteme versagt hatten. Die neue Regelung soll die Sicherheit von Elektrofahrzeugen erhöhen. In Alaska mischen sich 3 Dan Sullivans in den Senatswahlkampf ein. Das berichtet das ORF. Im US-Bundesstaat Alaska nimmt ein Streit über 2 republikanische Kandidaten für den Senatswahl im November, die denselben Namen haben, bizarre Züge an. Nachdem nämlich ein pensionierter Lehrer namens Dan Judd Sullivan den aktuellen Amtsinhaber Dan S. Sullivan herausgefordert hatte,
mischte sich nunmehr der ehemalige Bürgermeister der Hauptstadt Encourage, Dan A. Sullivan, ein. Als der mit seinen Worten »Originale Sullivan« fordere er die Menschen in Alaska nachdrücklich auf, Senator Dan S. Sullivan zu wählen, schrieb er auf Facebook. Die Republikaner hatten versucht, den Ex-Lehrer Dan J. Sullivan aus dem Rennen zu drängen, mit der Begründung, er sei nur angetreten, um Wähler zugunsten der Demokraten zu verwirren. Dieser zeigte sich jedoch hartnäckig. Der oberste Gerichtshof in Alaska bestätigte ihm im Juli, dass er weiter kandidieren könne. Der republikanische Ex-Bürgermeister Dan A. Sullivan schrieb nun, Senator Dan S. Sullivan, der auch die Unterstützung von US-Präsident Donald Trump genießt, sei großartig für Alaska gewesen.

Willkommen zu den Nachrichten aus Paraguay. Paraguay hat ein neues Kooperationsabkommen für geistiges Eigentum an Hochschulen geschlossen. Darüber berichtet die staatliche Nachrichtenagentur Medios del Estado. Die Nationale Direktion für Urheberrecht und geistiges Eigentum, DINAPI, und die Akkreditierungsagentur für Hochschulbildung, ANEAES, haben eine enge Zusammenarbeit vereinbart. Das neue Kooperationsabkommen soll Forschung sowie Innovation an allen Universitäten des Landes gezielt fördern. Die Vereinbarung sieht vor, dass die DINAPI künftig Schulungen und technische Unterstützung im Bereich des Urheberrechts anbietet. Im Gegenzug verpflichtet sich ANEAES, diese wichtigen Standards fest in ihre Qualitätsprüfungen für Hochschulen zu integrieren. Beide Institutionen betonen, dass dieser Schritt die wissenschaftliche Arbeit schützt und den

Matrose geführte Tour an Bord. Die Besatzung führt Gruppen von bis zu 40 Personen durch die Schiffe und erklärt deren Geschichte. Aufgrund des enormen Interesses prüft die Marineleitung bereits eine Verlängerung der täglichen Besichtigungszeiten. Die Aktion wurde von der Regierung zur Unterstützung des sportlichen Großereignisses genehmigt. Das Nationale Sinfonieorchester hat ein Tributkonzert für José Asunción Flores angekündigt. Im Rahmen der diesjährigen Guarania-Woche veranstalten das Nationale Sinfonieorchester und das Kulturzentrum der Zentralbank ein besonderes Konzert. Wie Medios del Estado berichtet, findet das Event am kommenden Donnerstag im Großen Theater in Asunción statt und der Eintritt ist für alle Besucher kostenfrei. Mit der Veranstaltung ehren die Organisatoren den berühmten Musikstil der Guarania und dessen legendären Schöpfer José Asunción Flores. Das Publikum erwartet eine kreative Kombination aus klassischer Live-Musik und modernen visuellen Präsentationen von Designstudenten. Namenhafte paraguayische Sänger und Musikgruppen gestalten das feierliche Programm gemeinsam. Dieses Kulturprojekt soll das musikalische Erbe und die kulturelle Identität des Landes für die Zukunft bewahren. Der ehemalige Bürgermeister von Mariscal Estigarribia ist wegen Korruption festgenommen worden. Wie die Zeitung Avese Color schreibt, verhafteten Einsatzkräfte der Abteilung für organisierte Kriminalität den ehemaligen Rathauschef von Mariscal Estigarribia am Sonntagabend auf einem Militärgelände. Der Politiker der Colorado-Partei wurde rechtskräftig zu einer Gefängnisstrafe von 4,5 Jahren verurteilt. Die Justiz sah es als erwiesen an, dass er im Jahr 2013 über 1 Milliarde Guaraníes veruntreut hat. Diese staatlichen Entwicklungsgelder waren für Bildungsprojekte in den indigenen Gemeinschaften des Distrikts vorgesehen. Die Richter hoben in ihrer Urteilsbegründung die besonders Schwere der Tat hervor, da die Unterschlagung die schwächsten Bevölkerungsgruppen traf. Der Verurteilte wurde bereits der Gefängnisbehörde überstellt, um seine Haftstrafe in einer Strafanstalt anzutreten. Die Antidrogenbehörden haben bei einem grenzüberschreitenden Großeinsatz Millionenverluste für den illegalen Drogenhandel verursacht. In einer gemeinsamen 6-tägigen Operation haben Einsatzkräfte aus Paraguay und Brasilien illegale Plantagen in Naturschutzgebieten zerstört. Laut Medios del Estado wurden nach Angaben der Antidrogenbehörde Senat 145 Hektar Marihuana-Anbauflächen vollständig vernichtet. Die Ermittler brannten zudem 24 Produktionslager in schwer zugänglichen Waldgebieten nieder und beschlagnahmten tonnenweise verkaufsfertiges Rauschgift. Der finanzielle Schaden für die internationalen Schmugglerringe wird auf über 65 Millionen US-Dollar geschätzt. Die Behörden betonten, dass die Luft- und Bodeneinsätze in der Grenzregion weiterlaufen, um die kriminellen Strukturen langfristig zu zerschlagen und die bedrohten Naturwälder effektiv zu schützen. Wachsame Hunde haben einen Einbruchsversuch in Fernando de la Mora erfolgreich verhindert. In der Stadt Fernando de la Mora hat die schnelle Reaktion von Haustieren einen Wohnungseinbruch gestoppt. Darüber berichtet Avese Color. Ein 30-jähriger Mann kletterte am gestrigen Sonntagmorgen über die Außenmauer eines Wohngrundstücks. Die dortigen Hunde bemerkten den Eindringling sofort, griffen ihn an und zwangen ihn zur Flucht. Der verängstigte Dieb rettete sich auf das Dach des Nachbarhauses, wo er festsaß. Die alarmierte Nationalpolizei und die Motorrad-Spezialeinheit Lince umstellten das Gebäude und nahmen den Mann fest. Der polizeibekannte Täter hat bereits mehrere Vorstrafen wegen Raubüberfällen und illegalen Waffenbesitzes. Die Staatsanwaltschaft leitete ein Strafverfahren wegen versuchten Diebstahls ein.

Weiter geht's mit lokalen Bekanntgaben. Herr Ramon Ajala von PESEMPO-O sucht Arbeit im Bereich der Viehwirtschaft und als Kapataz von Estancien. Seine Kontaktnummer lautet 0986 912 839, gezeichnet Ramon Ajala. Eine Nachricht für alle Mitglieder der Cooperativa Chortice Limitada. Hiermit wird zum allgemeinen Milchbauerntreffen eingeladen. Dieses Treffen beginnt am Mittwoch, den 26. August um 9.30 Uhr bei der Berufsschule CFP in Loma Plata. Auf dem Programm stehen ein Vortrag von Dr. Gustavo Scheunemann aus den USA, Informationen und Austauschrunde mit der Verwaltung. Abschließend gibt es ein gemeinsames Mittagessen. Teilnehmer werden gebeten, einen Stuhl, Tereré und Besteck mitzubringen, gezeichnet im Auftrag Maiko Dirksen.

Wir wiederholen eine Todesnachricht aus Kleefeld, Nordmenno. Witwe Johann Sawatzki Kehle ist am Sonntag, den 23. August, um 17.50 Uhr nach längerem Leiden im Hospital Loma Plata sanft entschlafen. Er erreichte ein Alter von fast 84 Jahren. Die Abschiedsfeier für Herrn Johann Sawatzki Kehle findet am Mittwoch, den 26. August, um 15 Uhr in der Kirche der MG Loma Plata statt. Es wird eine Live-Übertragung auf dem YouTube-Kanal von Elmar Fehr geben. Gezeichnet die trauernden Kinder Wilfried Sawatzki und Regina Hiebert mit ihren Familien. Auf Wunsch der Familie spiele ich nun folgendes Lied.

Zum Wetter in Philadelphia. Der Himmel ist teilweise bewölkt und die Temperatur beträgt 25 Grad Celsius. Die Höchsttemperatur wurde heute mit 26 und die Tiefsttemperatur mit 17 Grad Celsius gemessen. Die relative Luftfeuchtigkeit liegt bei 48%, der Luftdruck beträgt 1015 Millibar. Der Wind weht aus westlicher Richtung mit einer Geschwindigkeit von 9 Kilometern in der Stunde. Die Höchstgeschwindigkeit betrug 26 Kilometer pro Stunde. Zur Wettervorhersage. Morgen beginnen wir den Tag mit einer herbstlich kühlen Temperatur von 15 Grad Celsius, die im Laufe des Tages bis auf 27 Grad Celsius ansteigen könnte. Der Himmel soll überwiegend bewölkt sein. Der Wind weht erst aus südöstlicher Richtung, später legt er sich nicht auf eine Richtung fest. Auch Regenschauer stehen in der Wettervorhersage.

0: Hier einige geschäftliche Bekanntgaben. Eine Bekanntmachung für die Zeitschriftkunden der Livreria Philadelphia. Vom Buchhandel Livreria Philadelphia aus wird daran erinnert, dass man noch bis Montag, den 31. August, Zeitschriftenbestellungen für das Jahr 2027 machen kann. Gezeichnet Raphael Balzer, Leiter des Buchhandels. Vom Unternehmen Chacomer in Loma Plata wird bekannt gegeben, dass ab sofort eine breite Auswahl an Motorrädern der Marke Suzuki zur Auswahl stehen und zum Kauf angeboten werden. Nähere Informationen erhält man unter der Telefonnummer 0984 622 353, gezeichnet Micha Bergen. Und hier noch die Devisenkurse. Der US-Dollar steht im Ankauf auf 5.940 und im Verkauf auf 6.030 Guaraníes. Und der kanadische Dollar liegt bei 3.500 zu 5.100 Guaraníes. Der Euro wurde mit 6.850 zu 7.300 Guaraníes gehandelt. Der brasilianische Real mit 1.100 zu 1.200 Guaraníes. Und der argentinische Peso wurde mit 3 zu 5 Guaraníes gehandelt. Wir bedanken uns an dieser Stelle bei der Finanzabteilung der Kooperative Fernheim für die Zustellung der aktuellen Daten.
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Römer 12, Vers 11. Seid nicht träge in dem, was ihr tun sollt. Seid brennend im Geist. Dient dem Herrn.

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1: Ja, die Freude bei den Olympia-Fans war groß gestern, als Olympia das 2:1 gegen Cerro erzielte. Letztendlich das entscheidende Tor zum Sieg gegen Cerro im sogenannten Superclásico gestern. Willkommen zum heutigen Sportexpress. Ich bin Simon Eitzen. Los geht's! Kommen wir erstmal zum lokalen Sport. Am Wochenende ging das Menefepa-Turnier der Jugend- und Auswahlmannschaften weiter. Es wurde zunächst am Samstag in Paratodo gespielt, und zwar zwischen dem Paratodo-Sportverein und dem Verein Deportivo Boquerón Neuland. Bei den Jugendmannschaften gewann der DBN 2:1. Die Tore erzielten Oscar Ferreira und Michael Rempel für den DBN und Adrian Harder für den PSV. Gelbe Karten sahen die DBN-Spieler Fabian Valdez und Heiko Dück. Bei den Auswahlmannschaften endete das Spiel unentschieden 2:2. Die Tore erzielten Henry Klaassen und Darli Thiessen für den PSV und Santiago Karg und Sandro Regier für den DBN. Gelbe Karten gab es für die PSV-Spieler Darli Thiessen und Gudalio Genero. Zudem gab es eine rote Karte für DBN-Spieler Matthias Plett. Gestern ging das Turnier dann weiter, und zwar in Loma Plata. Dort begegneten sich die Jugend- und Auswahlmannschaften des MSV und des LSV, also des Männersportvereins und des Solidarsportvereins. Bei der Jugend gewann der MSV 3:0. Zwei der Tore erzielte Kevin Siemens, das andere war ein Eigentor von Lolita. Es gab eine gelbe Karte für LSV-Spieler Manuel Dück. Bei den Auswahlmannschaften gewann auch der MSV 2:0. Die Tore erzielten Matthias Amarilla und Georg Wiens. Es gab die gelbe Karte für MSV-Spieler Junior Regier, Jonathan Fell und die LSV-Spieler Luis Penner, Alexander Fair und Gary Giesbrecht. Das Turnier geht übernächstes Wochenende weiter. Nationaler Sport, Primera División del Paraguay. In der höchsten Herrenfußballliga Paraguays fand am Wochenende im Rahmen des Turniers Clausura unter anderem der sogenannte Superclásico statt. Das Spiel zwischen Cerro und Olimpia fand im Stadion Estadio Ueno Defensores del Chaco statt und endete am Ende 2:1 für Olimpia, für die das sozusagen das Heimspiel war. An diesem Tag war ich im Stadion und gebe Ihnen nun einen kurzen Einblick in die Stimmung direkt nachdem das 2:1 erzielt wurde.

0: Durch den Erfolg klettert Olympia in der Tabelle weiter nach oben. Der Club hat nun 9 Punkte, Cerro bleibt bei 6 Punkten, weiter unten in der Tabelle. Copa Paraguay, letzte Woche fanden die nächsten Spiele des paraguayischen Fußballpokalturniers statt. Hier die Ergebnisse. Club Nacional gegen Benjamín Aceval 2:0, Sportivo Luqueño gegen Paraguari AC 2:0, Fernando de la Mora gegen Deportivo Obrero 3:0, Dos de Mayo gegen Humaitá FBC 4:1, Libertad gegen Tacuary FBC im Elfmeterschießen 4:3, nachdem in der regulären Spielzeit zuvor in diesen 90 Minuten kein Tor erzielt wurde. In dieser Woche stehen die nächsten Spiele an. Hier ein Überblick. Morgen ab 16 Uhr spielt der amtierende Sieger der Copa Paraguay und aktuelle Zweitligist General Caballero de Juan León Mallorquín gegen Erstligist Rubio New. Ab 18.30 Uhr dann Sol de América gegen Sportivo Trinidense. Am Mittwoch ab 16 Uhr Deportivo Santaní gegen Recoleta Football Club. Und ab 18.30 Uhr Cristóbal Colón JAS gegen Club Olimpia. Am Donnerstag ab 16 Uhr Guareña gegen 12 de Octubre de Itaugua. Und ab 18.30 Uhr Resistencia gegen Cerro Porteño. Dann zu den Siegern des Fußballturniers Liga Lomaplatense. In der zuletzt durchgeführten Ausgabe des Feldfußballturniers in Menno, die dies Wochenende ihre Siege hervorbrachte, gab es folgende Kategoriesieger. Sub-16 Menno Sportverein, Sub-19 Atlético Managua und Primera Club Unión de Loma Plata. Internationaler Sport. In der vergangenen Woche sind die paraguayischen Vertreter in den Fußballturnieren Copa Sudamericana und Copa Libertadores ausgeschieden. Dazu nächste Woche mehr. Premier League. Am Wochenende fanden die meisten Spiele des ersten Spieltags in der höchsten Fußballherrenliga Englands statt. Hier die Ergebnisse. Football Club Arsenal gegen Coventry City 3:0. Hull City gegen Manchester United 2:0, Football Club Everton gegen Crystal Palace 2:0, Ipswich Town gegen AFC Sunderland 2:1, Nottingham Forest gegen Leeds United 0:1, Football Club Brentford gegen Tottenham Hotspur 3:0, Brighton & Hove Albion gegen Aston Villa 4:0, Manchester City gegen AFC Bournemouth 2:1, Newcastle United gegen Football Club Liverpool 2:2. Und heute spielt noch zum Abschluss des Spieltags Fulham gegen Chelsea. Das Spiel hat bei Redaktionsschluss noch nicht begonnen. La Liga EA Sports, hier zunächst Ergebnisse aus der vergangenen Woche im Rahmen von Spieltag 1. Deportivo de la Coruña gegen Football Club Elche 1:1, Atletico Madrid gegen Football Club Malaga 2:0. In diesem Fall überschneiden sich ein wenig die ersten beiden Spieltage. Nun hören Sie etliche Ergebnisse der Spiele vom Wochenende im Rahmen des zweiten Spieltags. Rayo Vallecano gegen Deportivo Alaves 1:1, Real Betis Sevilla gegen Real Sociedad San Sebastian 1:0, Athletic Bilbao gegen Football Club Sevilla 1:3, Football Club Valencia gegen Celta Vigo 0:0, Espanyol Barcelona gegen Real Madrid 1:2, Atletico Madrid gegen Football Club Villarreal 2:2, Football Club Getafe gegen Racing Santander 1:0 und Football Club Elche gegen Football Club Barcelona 0:5. Heute spielt im Rahmen des zweiten Spieltags noch CA Osasuna gegen UD Levante und Football Club Malaga gegen Deportivo de la Coruña. Damit wäre dann der Spieltag 2 abgeschlossen. Morgen und im Laufe der Woche geht's weiter mit Spielen von Spieltag 1. Franz Beckenbauer Cup. Bayern besiegt Dortmund 2:1. Im Spiel am Samstag zwischen dem Sieger des deutschen Fußballpokals und des Bundesligameisters setzte sich Bayern gegen Dortmund durch, am Ende 2:1. In diesem jährlich stattfindenden Turnier, das aus einem Spiel besteht, trat in diesem Fall Bayern als Sieger des DFB-Pokals gegen den Tabellenzweiten der vergangenen Bundesliga-Saison, Borussia Dortmund, an. Dies aufgrund der Tatsache, dass Bayern auch die Bundesliga gewonnen hatte. Zu Ehren der verstorbenen deutschen Fußballlegende Franz Beckenbauer wird das Turnier seit einiger Zeit Franz Beckenbauer Cup genannt. Dann eine Ankündigung. An diesem Wochenende startet die erste Bundesliga, die höchste Fußballherrenliga Deutschlands, in ihre neue Saison. Formel 1. Lando Norris gewinnt großen Preis der Niederlande. Der Brite gewann das gestrige Hauptrennen im Rahmen des 12. Rennwochenendes der diesjährigen Weltmeisterschaft. Zweiter wurde Kimi Antonelli, dritter George Russell. US Open stehen an, Alcaraz dabei, auch Valero im Hauptfeld. Ende dieser Woche beginnt die Hauptrunde des letzten der vier jährlich stattfindenden Grand Slam Turniere, die US Open in New York. Das zu den allergrößten Tennisturnieren überhaupt zählende Event hat unter anderem seinen Titelverteidiger nach langer Verletzungsunterbrechung mit am Start. Carlos Alcaraz wird wieder im Einzel antreten, nachdem er monatelang kein Spiel im Rahmen der Profitour Association of Tennis Professionals, kurz ATP, bestritten hat. In der ersten Runde des Hauptfeldes dabei ist auch der Paraguayer Daniel Vallejo. Der 22-Jährige befindet sich aktuell in den Top 70 der Herren-Weltrangliste. Bis hier die Sendung für heute. Auf Wiederhören!
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0: Jedes Jahr am 23. August wird international an den Sklavenhandel und an seine Abschaffung gedacht. Im folgenden Beitrag berichten wir kurz über die Geschichte des Sklavenhandels, seine Abschaffung und etwas über die moderne Sklaverei heute. Der Bericht wurde der Bundeszentrale für politische Bildung entnommen und von Stefanie Hiebert bearbeitet und von Daniel Penner aufgesprochen.
1: Als Sklaverei bezeichnet man einen Zustand, in dem Menschen als Eigentum anderer behandelt und gegen ihren Willen zur Arbeit gezwungen werden. Ein Sklave kann nicht frei über sein eigenes Leben entscheiden, sondern ist wirtschaftlich und rechtlich von einem anderen Menschen abhängig. Dieser behandelt ihn so, als würde er ihm gehören. Sklaverei gab es schon in den frühesten Hochkulturen der Menschheit. So finden sich beispielsweise bereits in einem babylonischen Gesetzestext einige Jahrhunderte vor Christus Vorschriften für den Umgang mit Sklaven. In der Antike fand die Sklaverei in Griechenland und Rom weite Verbreitung. Als die Eroberungskrise des Römischen Reichs ab dem 2. Jahrhundert einen immer weiteren Umfang annahmen, kam es zu einer massenhaften Versklavung von Kriegsgefangenen. Die Menschen in den unterworfenen Gebieten hatten nach Ansicht der Eroberer keine Rechte mehr. Sie wurden häufig per Schiff nach Rom oder Athen geschafft und auf den dortigen Sklavenmärkten meist bietend verkauft. Anschließend wurden sie in allen wirtschaftlichen Bereichen, vom Hausdienst bis zum Bergbau, eingesetzt. Auch als Gladiatoren, also als professionelle Kämpfer zur Unterhaltung des Volkes, wurden sie benutzt. Das Sklavendasein war erblich. Die Kinder von Sklaven wurden automatisch auch zu Sklaven und gehörten fortan dem Herrn ihrer Eltern. Im Mittelalter blühte der Sklavenhandel vor allem im Norden und Osteuropas. Kriegsgefangene wurden als Sklaven in den Orient verkauft. Mit der fortschreitenden Verbreitung des christlichen Glaubens ging der Sklavenhandel in Mitteleuropa zurück, da es verboten war, andere Christen als Sklaven zu verkaufen oder zu erwerben. Einen erneuten traurigen Höhepunkt erlebte die Sklaverei nach der Entdeckung Amerikas durch Christoph Kolumbus im Jahre 1492. Infolge dieser Entdeckung wurden nach und nach ganz Amerika und die karibischen Inseln von europäischen Seefahrtsmächten erobert. Bei der Gründung dieser neuen Kolonien gingen die Europäer mit äußerster Brutalität gegen die indianischen Einheimischen vor. Wer die blutigen Feldzüge überlebt hatte, wurde meist zu Zwangsarbeit auf Plantagen oder in Bergwerken verpflichtet. Mit der Gründung von europäischen Kolonien in Afrika entwickelte sich ab dem 16. Jahrhundert der transatlantische Sklavenhandel. Im sogenannten Dreieckshandel fuhren Schiffe mit Waren an die Küste Westafrikas, um sie dort gegen Menschen einzutauschen. Diese wurden nach Amerika gebracht und dort verkauft. Familien wurden willkürlich auseinandergerissen. Von dort aus fuhren Schiffe zurück nach Europa. Diese waren beladen mit Produkten wie Zucker, Kaffee oder Baumwolle, die durch Sklavenarbeit geerntet oder hergestellt worden waren. Die verschleppten Menschen galten nun als Eigentum der europäischen Sklavenhändler. Zuvor waren sie beispielsweise Goldschmiede, Bauern oder Händler von Beruf gewesen. Während der wochenlangen Überfahrten nach Nord- und Südamerika wurden sie meist unter Deck angekettet. Viele starben an Krankheiten oder nahmen sich das Leben. Die UNESCO schätzt, dass allein im transatlantischen Sklavenhandel schätzungsweise 17 Millionen Menschen aus Afrika versklavt wurden. Andere Zahlen gehen von 12 Millionen Menschen aus. Die meisten Sklaven importierte Brasilien. Zur Geschichte der Sklaverei gehört auch der Widerstand dagegen. Auf den Sklavenschiffen gab es zahlreiche Rebellionen, teils konnten versklavte Menschen Schiffe kapern und zum afrikanischen Kontinent zurücksteuern. Widerstand bestand auch in Arbeitsverweigerung oder Ungehorsam. Vor dem Hintergrund, dass Sklaven für ihre Besitzer und Händler Lebenskapital darstellen, können auch Selbstmord und Flucht als Handlungsräume und Akte des Sich-Auflehnens zu verstanden werden. Ein folgenreicher Sklavenaufstand fand in der französischen Kolonie Saint-Domingue in der Karibik statt. Er mündete 1804 in die Gründung der unabhängigen Republik Haiti. Der UN-Tag der Erinnerung an Sklavenhandel und dessen Abschaffung orientiert sich am Beginn eben dieses Aufstands, dem 23. August 1791. Dass Sklaverei letztlich abgeschafft wurde, hatte unterschiedliche Gründe und Motive. Im nördlichen Amerika war es vor allem Christen, die sich für ein Ende der Sklaverei einsetzten. Sie sahen Sklaverei als einen schweren Verstoß gegen die Menschenwürde und das christliche Gebot der Nächstenliebe an. Im Jahr 1833 trat im Vereinigten Königreich Großbritannien und Irland ein Verbotsgesetz gegen Sklaverei in Kraft. Die USA erklärten Sklaverei 1865 für verfassungswidrig. Mit dem Sklavereiabkommen des Völkerbunds von 1926 und der Allgemeinen Erklärung der Menschenrechte von 1948 wurde die Abschaffung der Sklaverei als internationale Norm völkerrechtlich festgeschrieben. Damit endete formell gesehen der Sklavenhandel. Doch auch heute noch werden Menschen in vielerlei Hinsicht als Ware gesehen und missbraucht. Im Jahr 2021 mussten laut einigen internationalen Organisationen geschätzt 27,5 Millionen Menschen Zwangsarbeit verrichten. Häufig sei laut den Organisationen Armut eine Ursache, die Menschen in ein solches Arbeitsverhältnis geraten lässt. Besonders gefährdet seien Migranten ohne gültige Papiere sowie Analphabeten. Zwangsarbeit äußert sich heute auch in Form von Zwangsprostitution. Sie findet aber auch in der Landwirtschaft, als Hausarbeit, in Minen und im Bau statt. Die höchste Anzahl von Zwangsarbeitsopfern lassen sich laut der Organisation Walk Free in Asien finden. So seien Menschenhandel und Sklaverei beispielsweise in der Fischereiwirtschaft Thailands weit verbreitet. Etwa 152 Millionen Kinder verrichten laut Schätzungen der Internationalen Arbeitsorganisation weltweit unter anderem in Steinbrüchen, in der Textilindustrie oder als Leibeigene in Haushalten Arbeit. Nicht überall ist Kinderarbeit verboten. In einigen Ländern wird ihr Einkommen als notwendig angesehen, um das Überleben ihrer Familien zu sichern. Der 23. August dient dazu, die Tragödie des Sklavenhandels im kollektiven Gedächtnis zu verankern, historische Lehren zu ziehen und das Bewusstsein für heutigen Rassismus und moderne Sklaverei zu schärfen.
0: Sie hörten einen Bericht zum weltweiten Gedenktag an Sklavenhandel und dessen Abschaffung, der gestern am 23. August begangen wurde.

Das nächste Lied, das ich spielen möchte, trägt den Titel »O Gnade Gottes wunderbar«. Ich habe das Lied ausgewählt, weil es geschrieben wurde im Jahr 1772 von dem Briten John Newton. Newton war jahrelang Kapitän eines Sklavenschiffs gewesen und hatte den grausamen Handel mit verschleppten Menschen mitverantwortet. Nach einem schweren Sturm auf Meer, bei dem er fast gestorben wäre, erlebte er eine religiöse Bekehrung und dankte Gott für seine Rettung. Später wurde er Priester und ein entscheidender Gegner der Sklaverei.

Am Schluss dieser Sendung hier noch einmal die aktuellen Wetterdaten. Der Himmel ist leicht bewölkt und die aktuelle Außentemperatur beträgt 23 Grad Celsius. Die Luftfeuchtigkeit liegt bei 57%, der Luftdruck beträgt 1015 Millibar und der Wind weht mit 7 Stundenkilometern aus südwestlicher Richtung. Das war das Abendjournal. Hier geht es weiter mit dem Kinderprogramm Schatzgrube Bibel. Um 19:30 Uhr folgt die Sendung Winkel für Frauen und um 20:27 Uhr ungefähr endet der deutschsprachige Sendeblock mit den Segensworten am Abend. Ich verabschiede mich und wünsche Ihnen nun einen schönen Feierabend.

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An Evangelium Johannes 13, Vers 34 und 35. Du sagst, das ist das. Wollen wir nochmal bei den 33. Vers anfangen? Kinder, ich bin noch eine kleine Weile bei euch. Ihr werdet mich suchen, und wie ich zu euch den Juden sagte, wo ich hingehe, da könnt ihr nicht hinkommen, so sage ich jetzt auch zu euch. Ein neues Gebot gebe ich euch, dass ihr einander liebt, wie ich euch geliebt habt. So soll auch ihr einer den anderen lieben. Daran wird jedermann erkennen, dass ihr meine Jünger seid, wenn ihr Liebe untereinander habt. Also, dort ist ein klarer Punkt, Kolosser Kapitel 3, Vers 12 und 14 sagt, ich war ein hopplos Gedanke, du rüt sei, zieht herzliche Freundlichkeit, Demut und Liebe an. Die Liebe ist der Band der Vollkommenheit. 1. Korinther 13, Vers 2 und 7, ein Hauptgedanke, du bist, die Liebe ist langmütig und gütig. 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
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Denn jeder, dem man Milch geben muss, ist Unerfahrung in Wort der Gerechtigkeit, denn er ist ein Unmündiger. Die feste Nahrung aber ist für die Gereiften, die durch gewohnten, geübten Sinn haben, Gutes von Böses zu unterscheiden. In einem Kapitel sagt es euch, darum wollen wir den Anfang der Lehre Christi jetzt lassen und uns der vollen Reife zuwenden, indem wir nicht erneut den Grund mit der Buße und den Totenbrechen und den Glauben an Gott mit der Lehre von Taufenen, Hand auflehen, der Auferstehung der Toten von euch in Gericht. 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

sei hier nur die Botschaft Nummer 26. Unser Thema ist von dort das Buch Hiob. In unserem Überblick über die Geschichte von Israel sind wir alt im Ende gekommen. Mit der Berufung Abrahams und der Erzväter Isaac und Jakob fing die Geschichte Israels im Alten Testament an. Wir haben Jesaja, wo der Josef, die Kinder Israels nur Ägypten gekommen sind, und dort 350 Jahre lang lebte und zu einem großen Volk wurde. Dann ward Mose geboren, und als er 80 Jahre alt war, fehlt er das Volk Gottes mit dem Leiden und mit der Unterdrückung Ägyptens ruht. Nur 40 Jahre Wüstenwanderung kam Israel endlich in seine Heimat an, das Land Kanaan. 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

0: Aber trotz allem, so hat Dieter Franz seine Predigt überschrieben, die hier bin ich.
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Erschienen ist dieses Hörbuch im Verlag Gottes Wort und Leben. Schottland. Walter und Norman sind gute Freunde, doch sie haben einen sehr verschiedenen Charakter. Seit Norman verwaist ist, wohnt er bei Walters Eltern, die ihn wie ihr eigenes Kind aufnehmen und für Gott erziehen. Nach einiger Zeit lernt Walter den geheimnisvollen Jäger kennen und gerät auf Abwege.

Auf Seekönigs Thron, eine Erzählung von Margarete Lenk. Walter und Norman waren zwei hübsche, fröhliche Jungen. Walter wohnte in einem alten Schloss, das im südöstlichen Schottland am Ufer des Meeres stand. Aus den Bogenfenstern des Schlosses konnte man weit hinausblicken auf die schäumenden Wellen. Es gehörte Herrn Fergus Lowell, Walters Vater. Normans Eltern waren schottische Edelleute. An wolkenlosen Tagen konnte man die Türme ihres stattlichen Herrenhauses über den Wald hinweg emporragen sehen. Doch als Norman erst 4 Jahre alt war, starben seine Eltern kurz hintereinander an einer ansteckenden Krankheit. Der arme Kleine wusste das nicht, da man ihn nicht zu den Kranken lassen durfte. Er war mit seinem Kindermädchen in der Kinderstube und wartete sehnsüchtig auf den Tag, an dem er seine lieben Eltern wiedersehen würde. Eines Tages kam Herr Fergus, der beste Freund von Normans Vater. Er setzte den Kleinen vor sich auf sein Pferd und ritt mit ihm auf sein Schloss zu Walter und seinem Schwesterchen Flora. Norman war schon oft dort gewesen und hatte auch schon mehrmals einige Tage dort zugebracht. Darum spielte er fröhlich mit den kleinen Gefährten, ohne zu ahnen, welch ein großes Unglück ihn betroffen hatte. Am 3. Abend aber schmiegte er sein Köpfchen in den Schoß der Tante und bat: »Bring mich doch wieder nach Hause zu Vater und Mutter. Ich habe sie schon so lange, ach so sehr lange nicht gesehen. Sind sie denn immer noch krank?« »Nein, Herzenskind, sie sind ganz gesund und sehr, sehr glücklich. Doch ich kann dich nicht zu ihnen bringen, sie sind nicht zu Hause.« »Sind Sie in Edinburgh? Bringen Sie mir dann etwas Schönes mit?« »Oh nein, Sie sind viel, viel weiter weg.« »Ach, Tante, du weinst ja. Schau, diese Träne fiel auf meine Hand. Oh, sage mir doch bitte, wo Vater und Mutter sind.« Da drückte die gute Frau das verwaiste Kind an die Brust und sprach: »Ach, Norman, dein Vater und die liebe Mutter waren so sehr krank und mussten große Schmerzen ertragen. Doch kein Arzt konnte ihnen helfen. Da hat Gott seine schönen Engel geschickt, die deine Eltern dann in den Himmel hinaufgetragen haben. Dort sind sie nun ganz gesund. Sie sehen den lieben Heiland und singen ihm süße, herrliche Lieder. Ich will auch hinauf zu ihnen. Heute noch will ich. Oh, ich sehne mich so sehr nach ihnen.« »Du musst warten, bis Gott dich holen lässt. Bleibe nur fromm, dann kommst du ganz bestimmt bald zu ihnen. Aber jetzt musst du schlafen. Ich trage dich in dein Bettchen. Schau, ich habe dich genauso lieb wie meinen Walter. Bleibe nur bei uns, solange Gott es will.« Norman ließ sich ohne Widerrede zu Bett bringen, denn er war ein gehorsamer, ruhiger Junge. An diesem Abend und auch an so manch anderem Abend betete er ernst, dass Gott ihn doch endlich zu Vater und Mutter hinaufholen möge. Norman war noch sehr jung und klein. An Walter und Flora hatte er lustige Spielgefährten. Nach und nach wurde er wieder fröhlich und schon bald fühlte Norman sich auf dem Schloss ganz zu Hause. Liebevoll sorgten Onkel und Tante dafür, dass er seine Eltern nicht vergaß. Als er ein wenig herangewachsen war, nahm Herr Fergus ihn oft mit, wenn er das Besitztum des verstorbenen Freundes besuchte, um nachzusehen, ob alles wohl verwaltet werde. »Sieh, Norman«, sagte er, »dieses schöne Haus, diese Gärten und Felder, ja, das ganze Dorf dort im Tal ist dein Eigentum. All die Leute, die dich hier so freundlich grüßen, werden einmal deinem Wort gehorchen.« »Dann werde ich reich und mächtig sein, nicht wahr, Onkel?« fragte der Junge mit leuchtenden Augen. »Sicher. Aber weißt du auch, wozu dir Gott Reichtum und Macht geben will?« Norman dachte ein wenig nach, dann erwiderte er fest, »dass ich alle glücklich machen soll, die mir untertan sind.« »Gott segne dich, mein Kind, du hast recht geantwortet. Lerne nur recht fleißig und bitte Gott um Weisheit, denn es ist nicht leicht, eine Landschaft zu regieren.« Norman wollte jetzt schon anfangen, seine Untertanen glücklich zu machen. Darum sparte er sich Äpfel und Zuckerwerk am Munde ab, um seine Dorfkinder damit zu erfreuen. Jedes kleine Geldstück, das ihm der Onkel schenkte, wanderte in irgendeine ärmliche Hütte seines Gebietes. Dasselbe zarte, selbstlose Gemüt zeigte er auch im Verkehr mit Walter, der viel stämmiger war und schneller heranwuchs als er. Obwohl sie so verschieden waren, liebten die Jungen einander wie Brüder. Walters Lieblingsspiel war der Krieg. Mit den hölzernen Schwertern, die ihnen ein alter Diener geschnitzt hatte, fochten die beiden so manch heißen Kampf aus. Walter war zwar der Stärkere, doch der Sieg war nicht immer auf seiner Seite. Sehr oft gelang es dem klugen, gewandten Norman, seinem stürmischen Gegner die Waffe aus der Hand zu schlagen oder ihn durch einen geschickten Stoß zu Fall zu bringen.
Dann aber ließ er sich absichtlich überwinden, um den gekränkten Feind wieder zu versöhnen. Die Jungen waren noch sehr jung, als ihnen der Vater hübsche kleine Pferde schenkte. Walter bekam ein schwarzes, Norman ein hellbraunes. Bald saßen sie so fest im Sattel wie alle Husaren und trabten nach Herzenslust in dem weiten, schattigen Park umher, der sich hinter dem Schloss fast bis zum Waldrand hinzog. Auf den weiten Grasplätzen tummelte sich den ganzen Sommer lang die Kinderschar des Schlosses, die sich schnell vermehrte, da nach und nach noch drei Schwesterlein geboren wurden. Walter blieb also der einzige Sohn. Im Winter wurden drinnen im großen Kinderzimmer andere Spiele gespielt. Da machte es Norman gar nichts aus, zärtlicher Puppenvater zu sein. Er verstand es so gut, mit den Kleinsten umzugehen und sie ruhig zu erhalten. Walter dagegen taugte höchstens zum Kutscher oder Reitpferd für die kleine Gesellschaft. Oft genug brach er als Räuber oder wilder Hochländer in die gemütliche Puppenwirtschaft ein, indem er alles herumriss und die anderen in die Flucht jagte. Nach und nach wurde die Spielzeit etwas beschränkt. Die Jungen mussten beim Vater das Lesen, Schreiben und Rechnen erlernen, was für Walter viele Kopfnüsse kostete. Die Mutter erzählte ihnen die heilige Geschichte und brachte ihnen Bibelverse und geistliche Lieder bei. Endlich schien es doch an der Zeit, die Jungen anhaltender und ernster zu beschäftigen. Der stürmische Walter passte nicht mehr so recht in die Kinderstube und machte in Abwesenheit seiner Mutter, der alten Wärterin, oft genug das Leben schwer. Der Vater wollte den Jungen eine gute Ausbildung geben. Sie sollten sogar die alten Sprachen erlernen, von denen er selbst nichts verstand. »Die Zeit ist vorbei«, sagte er, »wo derjenige der beste Mann war, der das Schwert am kühnsten führen konnte. Gott sei Dank, dass unser armes Land nun Frieden hat. Es gilt endlich, auch die Künste des Friedens zu pflegen.« Der Herbst hatte Einzug gehalten und der lange, kalte Winter war nicht mehr fern. Herr Fergus ritt nach Edinburgh, um einen wohlunterrichteten Mann zu suchen, der Lust hatte, ihn auf sein Schloss zu begleiten und die Ausbildung der Jungen zu übernehmen. Während seiner Abwesenheit tobte sich Walter noch nach Herzenslust aus. Norman aber ordnete immer wieder von neuem seine wenigen Bücher. Er übte sich im Schreiben und Rechnen und wartete begierig auf die Wunderdinge, die ihn der hochstudierte Mann lehren werde. Walter sah den heimkehrenden Vater zuerst, als er sich auf seinem Pferd im Park tummelte. »Wo hast du denn den Lehrer?« rief er ihm zu, während er ihm entgegentrabte. »Der kommt übermorgen mit der Postkutsche. Er kann nicht reiten.« »Nicht reiten? Und er will Lehrer sein?« rief der Junge lachend und spornte sein Rösslein zu den übermütigsten Sprüngen an. »Dann ist er ja gar kein Mann. Mit dem will ich schon fertig werden.« Der kleine Bengel wurde feuerrot, als diese übermütige Rede ihm entschlüpft war. »Gut, dass wir auf Pferden sitzen«, dachte er, »sonst gäbe es jetzt etwas über die Ohren.« Aber der Vater blieb ganz ruhig. Er schwieg eine Weile und sagte dann, »Was du eben sagtest, war so dumm, dass es keine Antwort wert ist. Ich hätte dich doch für verständiger gehalten. Euer zukünftiger Lehrer ist zwar klein und eine zarte Gestalt, hat aber den edelsten Geist und das liebreichste, wärmste Herz, das ich je bei einem Mann seines Standes gefunden habe.« »Es wird ihm viel Mühe machen, euch unwissende Jungen zu unterrichten und besonders in deinen harten Kopf etwas Gelehrsamkeit zu bringen. Gehorchst du ihm und gibst dir Mühe, etwas zu lernen, so wird er dich schnell lieb gewinnen. Und auch ich werde mich freuen und dir viel Freiheit nach der Arbeit gönnen. Betrübst du aber den Mann, der ganz einsam in der Welt steht, durch Trotz und Faulheit, so bist du schändlich, unmännlich und machst nicht nur mich zornig, sondern auch den heiligen Gott. Jetzt besinne dich, wie du mit ihm fertig werden willst.« So lange und so ernst hatte der Vater noch nie zu dem Jungen gesprochen. Mit gesenktem Kopf ritt dieser neben ihm. Er ließ die Zügel herabhängen und ein paar große Tränen rollten über seine Wangen, etwas sehr, sehr Seltenes bei ihm. Endlich sagte er ganz leise, »Vergib mir, Vater, ich will fleißig und gehorsam sein. Ja, ganz bestimmt.« »Das ist gut, ich vertraue dir. Hältst du Wort, so wirst du mit Gottes Hilfe ein Mann werden, der mehr kann als reiten.« »Hast du gefunden, was du suchtest?«, fragte die Mutter, als sie mit ihrem Mann, der soeben nach Hause gekommen war, allein war. »Gerade wie ich es wünschte. Magister Larkins ist ein älterer Mann. Als früheres Waisenkind hat er unter großen Entbehrungen studiert und stets glänzende, ja sogar die besten Zeugnisse davon getragen. Seinem aufrichtig frommen Gemüt nach wäre er gern Prediger geworden. Er hat auch die klarsten, herzergreifendsten Vorträge ausgearbeitet, konnte sie aber leider nicht halten.« »Ach, warum denn nicht?«
Eine unüberwindliche Schüchternheit hinderte ihn daran. Seine Stimme ist auch zu schwach, um eine Kirche zu füllen. Nach einigen missglückten Versuchen nahm er eine Lehrerstelle an der großen Jungenschule an. Doch leider konnte er die wilde Jungenherde nicht im Zaum halten. Einige edelgesinnte Schüler schwärmten wohl für ihn, die meisten aber tanzten ihm, wie man sagt, auf der Nase herum. »Und ihm willst du unseren Wildfang anvertrauen?« »Natürlich. Hör mir nur bis zu Ende zu.« Seit einer Reihe von Jahren hat Herr Larkins nur Privatunterricht erteilt und das mit dem besten Erfolg. Überall hat er die Herzen seiner Schüler gewonnen und ich hoffe, dass auch Walter bald gut zu ihm sein wird. Walter ist wild und übermütig, aber nicht roh und herzlos. Die Mutter war nicht ganz überzeugt, doch sie schwieg und bereitete alles zur Aufnahme des neuen Hausgenossen vor. Da Magister Larkins um ein stilles Zimmer gebeten hatte, wurde ein entlegener Raum im Obergeschoss sehr freundlich für ihn eingerichtet. Es wurde auch ein großer, uralter Schrank mit vielen Fächern hineingestellt, da sein Reichtum einzig und allein aus Büchern bestand. Seine Schlafkammer und ein geräumiges Zimmer für die Jungen lagen daneben. Als es an der Zeit war, den Magister abzuholen, wurden zwei kräftige Knechte mit einem Schubkarren hinunter zum Wegweiser an der Dorfstraße geschickt, wo die alte, wackelige Postkutsche zu halten pflegte. Die Jungen liefen mit, um ihren Lehrer zu empfangen. Alle anderen Hausgenossen hielten neugierig nach dem gelehrten Herrn Ausschau. Zuerst keuchten die Knechte mühsam die Anhöhe hinauf, während sie abwechselnd den Karren schoben, auf dem eine riesengroße Bücherkiste stand. Daneben lag ein unscheinbares Reisetäschchen, das wohl alle übrigen Habseligkeiten des Magisters enthielt. Dann kamen die Jungen, die einen kleinen, dürren Mann in langen, fadenscheinigem Rock zwischen sich führten. Offenbar hatten sie sich schon ganz gut mit ihm befreundet. Walter ließ die Hand des Lehrers los, lief zu seinem Vater hin und rief, »Er ist gut, wir haben ihn schon lieb. Ich will gern bei ihm lernen.« Ja, wer sollte diesen Mann nicht lieb haben? Schön war er nicht, mager und dürftig von Gestalt. Man sah es ihm an, dass er in seinem Leben zu viel studiert und zu wenig gegessen hatte. Aber welch eine Welt von Herzensgüte leuchtete aus diesen wunderbaren, ausdrucksvollen Augen. Eine Welt von Weisheit schien hinter der hohen, edel geformten Stirn verborgen zu sein. Ungeschickt verbeugte er sich vor dem Schlossherrn und seiner Frau und sprach mit schwacher, aber wohlklingender Stimme, »Seid gegrüßt, edler Herr und hohe Frau. Wahrlich, es ist ein Großes, dass Sie mir die Erziehung dieser lieben Jungen anvertrauen. Mit Gottes Hilfe will ich versuchen, Ihren Geist mit Wissenschaft, aber Ihr Gemüt mit der Furcht des Herrn zu erfüllen, die aller Weisheit Anfang ist.« Treu hielt der gute Mann, was er versprochen hatte. Er musste ein überaus geschickter Lehrer sein, denn Normans Fortschritte waren überraschend. Auch Walter, der das Lernen bisher als übel betrachtet hatte, fing an, Geschmack an den Büchern zu finden. Gegen das Lateinische murrte er oft ein wenig und fand es sehr überflüssig. Dagegen begeisterte ihn der Geschichtsunterricht, auf den der Magister besonderen Wert legte. Gern hätten die Eltern auch einmal gehört, wie herrlich er erzählen konnte. Aber sobald ein Erwachsener zugegen war, stockte der lebendige Redefluss des schüchternen Mannes. Zu den Mahlzeiten erschien er bescheiden und schweigsam am Familientisch. Aber sonst verließ er sein Zimmer so selten, dass die Mägde es schnell reinigen mussten, während er beim Essen saß. Am Anfang hatte er wirklich geglaubt, seine Schüler auch während der Freistunden beaufsichtigen zu müssen und war mit ihnen in den herbstlichen Park gegangen. Doch schon am zweiten Tag kam er händeringend und atemlos auf den Hof gelaufen und rief mit kläglicher Stimme, zu Hilfe, bringt Leitern mit, oh, rettet, rettet die herrlichen Kinder. Eilig lief er zurück in den wildesten Teil des Parks. Nicht nur die Hälfte der Dienerschaft, sondern auch Herr Fergus und seine Frau folgten ihm in banger Sorge. Umso herzlicher lachten alle, als sie merkten, was den kleinen Herrn in solch große Angst versetzt hatte. »Da, da!« rief er schon von Weitem, indem er in den Wipfel eines Baumes zeigte, wo sich die beiden Jungen vergnügt in den bunt belaubten Ästen schaukelten. »Marsch herunter, ihr wilden Katzen!« rief der Vater. So geschickt, als wären sie wirklich geschmeidige Kätzchen, rutschten die Jungen von Ast zu Ast und standen bald unversehrt vor dem ängstlichen Lehrer. »Packt euch hinein«, gebot der Vater streng, »und verlasst eure Zimmer heute nicht mehr. Wie konntet ihr Herrn Larkins so ängstigen? Sobald ihr merkt, dass er in Sorge um euch war, hättet ihr sofort herabkommen müssen.« Etwas verwundert hörten die Jungen den Vater an. Wie oft hatte der Vater ihren Kletterübungen zugesehen, ja sie selbst dazu ermuntert. Indessen beruhigte Herr Fergus den kleinen Gelehrten aufs Freundlichste. »Mein lieber Magister«, sagte er, »Sie sind hier, um die Jungen zu unterrichten, aber nicht, um ihnen auf Schritt und Tritt nachzulaufen.
Jungen, die man ständig beaufsichtigt, werden nie rechte Männer. Wenn die Stunden beendet und die Aufgaben gelernt sind, sind sie frei und die Buben auch.

Bisher waren sie auf den Park beschränkt gewesen, aber bald wurde ihnen erlaubt, bis zu einer gewissen Grenze den Wald zu durchstreifen. Endlich durften sie sogar allein zum Meeresstrand hinabsteigen, wo sie bisher nur in Begleitung des Vaters gewesen waren. Auch wenn es im Wald schön war, so war es am Meeresufer noch herrlicher. Zur Ebbezeit bauten sie Burgen im Ufersand, suchten bunte Steine, Muscheln und allerlei merkwürdige Seetiere. Trat die Flut ein, so flohen sie jauchzend vor den neckischen Wellen, die ihre Füße bespülten, und sahen von sicherer Höhe dem Steigen des Wassers zu. Gern besuchten sie auch den Fischer, dessen Hütte so nah am Strand stand, dass die Flut zuweilen bis zur Türschwelle stieg. Weiter war sie, soweit man denken konnte, nicht gekommen. Oft nahm der Alte sie mit in seinem Kahn. Er brachte ihnen das Rudern bei, wie man das Steuer in die Hand nahm, und er konnte manch seltsame, schauerliche Seegeschichte erzählen. Aber ein Vergnügen gab es, wenigstens für Walter, das alles andere übertraf. Nicht weit von der sanften Anhöhe, auf der das Schloss sich erhob, wurde das Ufer des Meeres steiler und steiniger, bis es schließlich in eine fast senkrecht emporsteigende kahle Felswand auslief, die sich über eine sehr weite Strecke des Strandes hinstreckte. In ihren Löchern und auf ihren Vorsprüngen bauten sich alljährlich ganze Scharen von Seevögeln die Nester und flogen mit lautem, seltsamem Geschrei auf und ab, um ihre stets hungrigen Jungen zu füttern. Nur zu gern kletterten die Jungen an dieser Wand herum. Sie beobachteten die Seevögel, tranken hier und da ein paar Eier aus und saßen schwärmend in einer der vielen kleinen Höhlen, die der Fels bildete, und schmiedeten Zukunftspläne. Gern hätte die Mutter ihnen dieses gefährliche Vergnügen verboten. Der Vater aber meinte, er sei selbst genauso viel, ja noch mehr an dieser Wand herumgeklettert. Es sei weit weniger gefährlich, als es aussehe, da man überall festen Fuß fassen könne, um sich zu halten. Sie werden schon selbst merken, wie hoch sie sich wagen können, sagte er. Auf Seekönigs Thron werden sie so schnell nicht kommen. Ach ja, auf Seekönigs Thron zu gelangen, war Walters sehnlichster Wunsch. Als er einmal Ellen, den barfüßigen Sohn des Fischers, stolz oben stehen und triumphierend seine Mütze schwenken sah, weinte er bittere Tränen des Ärgers. Ellen war mehrere Jahre älter als er. Ihm, dem Herrensohn, hätte doch die Ehre gehört, dort oben zu stehen. Seekönigs Thron, dieses viel erstrebte Ziel kletterlustiger Jungen, war eine breite Platte hoch oben an der Felswand. Unter und über ihr erschien diese so glatt, als könne niemand dort Fuß fassen. Nur die waghalsigsten, geübtesten Kletterer der Umgebung kannten die von unten kaum sichtbaren Risse und Vorsprünge, die den Aufstieg ermöglichten. Rechts und links von der Platte erhoben sich zwei säulenartige Felsstücke, so regelmäßig geformt, als habe eine Menschenhand sie gemeißelt. Ansonsten hatte das Ganze etwas Ähnlichkeit mit einem Thron. Die Alten des Dorfes erzählten, vor vielen hundert Jahren habe der Seekönig darauf gesessen, wenn er Gericht hielt oder die Beute austeilte, die seine kühnen Seefahrer aus fernen Ländern mitbrachten. »Aber wie ist er denn hinaufgekommen und wieder herunter?«, fragte Walter, als er die seltsame Geschichte zum ersten Mal vom Fischer hörte. »Wie konnte er Beute austeilen aus solch einer Höhe?«, fügte Norman hinzu. »Ihr fragt recht klug und doch recht dumm«, brummte der Alte. »Damals war der Strand ganz anders gestaltet als jetzt.« Das Meer lag viel weiter zurück. Zwischen ihm und der Felswand befand sich fruchtbares Land, das sanft anstieg bis etwa 2 Fuß unter dem Thron. Auf diesem Landstrich stand die Stadt des Seekönigs. Weil aber seine Männer auf ihren Fahrten so viel raubten, mordeten und allerlei Grausamkeit begangen, wurde Gott zornig und schickte schließlich eine furchtbare Sturmflut, die die ganze Stadt verschlang und den Grund wegspülte. Als die wilden Wogen sich beruhigt hatten, war nichts zu sehen als eine hohe, starre Felswand und der Streifen sandigen Bodens zu ihren Füßen. Der bleibt seitdem immer trocken, wie ihr wisst. Auch die höchste Flut hat ihn nie überschwemmt. Dennoch ist ihr nicht ganz zu trauen. Sie kann wohl noch einmal höher steigen. »Ich denke nicht«, erwiderte Walter. »Jetzt raubt und mordet hier niemand mehr.« »Das mag wohl sein, aber mancher geht den Strand entlang mit heimlichem Hass und Groll, vielleicht sogar mit Lüge und Falschheit im Herzen. Das ist ebenso schlimm.« Die Zeit verging und die Jungen standen im 14. Lebensjahr. Walter war so stark und hochgewachsen, dass man ihn wohl für noch älter halten konnte. Norman reichte ihm nur bis zur Schulter und war zart und fein gebaut. »Klein am Körper, groß am Geist«, pflegte der Magister zu sagen, wenn man ihm nach den Fortschritten seines Lieblings fragte. »Es ist eine Wonne«, fuhr er begeistert fort, »solch ein Talent zu bilden. Das Lateinische hat er nun so gut gefasst, dass

0: gern mit dem Griechischen beginnen würde, doch fürchte ich, dass Waltersdin sich dagegen empören wird. Er tut seine Pflicht, aber nie mehr als diese. Dann stürmt er hinaus wie ein wildes Föhlen, das man vom Halter löst. »Sie haben recht, Herr Larkins«, entgegnete der Schlossherr. »Ich weiß wohl, dass mein Großer dem Kleinen bedeutend nachsteht. Gottes Gaben sind ja verschieden. Führen Sie nur Norman ins Griechische ein. Walter mag indessen die ritterlichen Künste üben, die ihm so sehr zusagen, und in denen er wirklich etwas Tüchtiges leistet.« Beide Knaben waren mit dieser Einrichtung zufrieden. Obwohl sie einander herzlich lieb hatten, verbrachten sie schon im letzten Jahr ihre Freistunden nur noch selten zusammen. Dazu waren ihre Neigungen viel zu verschieden. Norman las für sein Leben gern. Der freundliche Magister ließ ihm nach Herzenslust seine Bibliothek durchstöbern. Er kümmerte sich weit mehr um die kleinen Mädchen als der eigene Bruder. Er half Laura bei ihren französischen Arbeiten, erzählte den kleinen Geschichten und führte sie gern spazieren. Über dies alles war Walter doch ganz anders. Außer der Lernzeit rührte er nur ein einziges Buch an, in das er sich bei ganz schlechtem Wetter zuweilen so vertiefte, dass er weder sah noch hörte, was um ihn her vorging. Es enthielt abenteuerliche Rittergeschichten aus längst vergangenen Tagen, aber auch Balladen und Kriegslieder aus der traurigen Zeit der endlosen, erbitterten Grenzkämpfe zwischen Schottland und England. Diese aufregenden Geschichten sagten ihm so zu, dass er den ziemlich dicken Band sogar öfters heimlich mit hinaus in den Wald schleppte, um einem Freund daraus vorzulesen, der ihm jetzt fast näher stand als der edle, verständige Norman. Dieser Freund war Dougal, der Lehrer und Waldhüter. Seine Hütte stand etwa eine halbe Stunde vom äußeren Parktor entfernt unter hohen Bäumen. Er war ein noch sehr junger Hochländer, aber ein überaus kräftiger und in allem Waffenwerk geübter Mann. Als Herr Fergus vor einigen Jahren an einem Jagdzug im Hochland teilnahm, hatte er Dougal am Fuße eines Felsens liegend gefunden. Er war bewusstlos, schwer verwundet und offenbar halb verhungert. Mit viel Liebe hatte sich der Mann des Unglücklichen angenommen und ihn mit großer Mühe zu einer nahen Schäferhütte gebracht. Wunderbar schnell wurde der abgehärtete Jüngling wieder gesund und war bald bereit, seinem Wohltäter in dessen Heimat zu folgen, ohne auf die erst halb geheilten Wunden zu achten. »Lass mich mit dir ziehen«, bat er, »du wirst es nicht bereuen. Dougal ist heimatlos. Alle seine Verwandten sind im Streit gefallen. Ihm selbst ist der Tod sicher, wenn er jetzt zurückkehrt.« Herr Fergus hütete sich nachzuforschen, wie sein Schützling in jene schreckliche Lage gekommen sei. Er ahnte wohl, dass es sich hier um einen der Vernichtungskämpfe handelte, die zwischen den verschiedenen Stämmen dieses kriegerischen Volkes nichts Seltenes waren. Da der alte Jäger seinen Dienst zu verlassen wünschte, wurde Dougal an seine Stelle gesetzt. Er verrichtete alles, was er zu tun hatte, aufs Beste. Herr Fergus war mit ihm zufrieden, aber die Dienerschaft des Schlosses verkehrte nicht gern mit Dougal. Wenn er auf den Hof kam, um Wildbret zu bringen oder um sich das Wenige zu holen, was er in seinem einsamen Haushalt bedurfte, nötigte man ihn oft, an der reichlichen Mahlzeit teilzunehmen, die in der großen Küche für das Personal bereitet war. Da saß er am unteren Ende des langen Tisches stumm und unbeweglich. Nie nahm er an der harmlosen Fröhlichkeit der Leute teil, sondern lächelte spöttisch, wenn man die guten Gerichte lobte. Aber er wurde zornig, wenn einer es wagte, ihn zu necken. Bald tat es keiner mehr. Man erzählte, Dougal habe stets einen scharf geschliffenen Dolch im Gürtel verborgen. Was man hierzulande etwa mit einem Faustschlag strafe, werde in Dougals Volk mit scharfem Stahl gerecht. Zu diesem seltsamen Mann fühlte sich Walter bald unwiderstehlich hingezogen. Schon seine malerische Kleidung entzückte ihn. Er stammte ja aus dem Volk, von dem das alte Buch so tapfere Heldentaten erzählte. Er konnte fast besser schießen und fechten als der Vater. Ja, er verfehlte nie sein Ziel. Den Vogel, der hoch in der Luft kreiste, schoss er herunter, und das flüchtige Wild entging ihm nicht. Ans Reiten war er wenig gewöhnt, aber wie er laufen konnte... Ja, er flog dahin, dass sein Fuß kaum die Erde berührte. Alle Weichheit war ihm verhasst. Er mochte kein Bett, sondern schlief in sein großes, wollenes Plaid gewickelt auf einem Lager von trockenem Laub. Er war ebenso unempfindlich gegen eisige Winterkälte wie gegen brennende Sonnenglut. Herr Fergus war wohl damit zufrieden, dass der Jäger den Knaben in allerlei Waffenwerk unterrichtete. Von der vertrauten Freundschaft aber, die sich nach und nach zwischen ihm und Walter bildete, ahnte er nichts. Er hätte sie auch nur schwer gebilligt. Er wusste nicht, dass der Hochländer dem Jungen das wilde, ungebundene Leben in den Bergen so herrlich schilderte, dass er ihm totale Freiheit von allem Zwang auf das höchste Glück, Jagd und Waffenwerk als die einzigen würdigsten Beschäftigungen eines Mannes anpries. Nur zu gern hörte Walter auf solche Reden zu. Der gute Magister, der zwar nie anklagte, aber auch stets die Wahrheit sprach, konnte dem Vater auf sein Nachfragen nicht verheimlichen, dass der Fleiß und die Lust am Lernen seines Sohnes in der letzten Zeit sehr abgenommen habe. Da bekam Walter harte Scheltworte zu hören, und einmal, als der Junge eine trotzige Miene zeigte, bekam er sogar ein paar derbe Ohrfeigen. Nun war es ganz aus. Die falschen Begriffe von Ehre, die ihm der stolze Hochländer beigebracht hatte, ließen den Jungen die wohlverdiente Strafe als schwere Beleidigung empfinden. Er war klug genug, wieder mehr Fleiß auf seine Aufgaben zu verwenden und sich äußerlich fügsamer zu zeigen. Aber sein törichtes, trotziges Herz wandte sich immer mehr von seinem Vater und Lehrer ab und dem schlauen Verführer zu. Im Herbst 1745 durchstreifte er wieder einmal mit ihm den Wald. Schließlich legten sie an einem Abhang im duftigen Heidekraut eine Pause ein. Jugel war heute ungewöhnlich schweigsam gewesen. Dann begann er zögernd: »Wir werden nicht mehr so oft zusammensitzen. Meine Hütte wird bald leer sein.« »Willst du deinen Dienst verlassen? Gefällt es dir nicht mehr bei uns?« fragte Walter erstaunt. »Jugel hat nie gedient und wird nie dienen«, sprach der Hochländer stolz. »Dein Vater tat mir Gutes, doch meine Dankespflicht ist nun abgezahlt. Wäre ich früher in die heimatlichen Berge zurückgekehrt, so hätte mich mörderische Hand niedergestreckt. Jetzt aber ruhen alle Kämpfe zwischen den einzelnen Stämmen. Sie haben einander die Bruderhand gereicht und sich zu einem großen, herrlichen Werk verbunden, an dem auch ich teilnehmen darf.« »Was ist das für ein Werk?« fragte Walter. »Oh, wenn du schweigen könntest, würde ich es dir gerne sagen. Es geht nämlich auch dich an.« »Hältst du mich für einen Schwätzer oder für ein Mädchen?« rief Walter. »Ganz bestimmt nicht, aber du bist noch viel zu vertraut mit dem sanften, blondlockigen Bücherwurm, den du deinen Herzensbruder nennst.« »Norman? Ja, ich liebe ihn. Aber was wir zwei hier zusammen reden, geht ihn nichts an. Er würde es nicht verstehen. Er soll nichts davon erfahren. Wohlan, so gelobe mir tiefes Schweigen gegen jedermann und lege deine Hand auf diesen.« Damit zog er einen glänzenden, scharf geschliffenen Dolch aus dem Gürtel. Am liebsten wäre Walter jetzt auf und davongelaufen, ohne das Geheimnis zu hören, aber dann hätte ihn Jugel für einen Feigling gehalten. Das konnte er nicht ertragen. Sein Herz klopfte gewaltig und sein Gewissen schlug heftig, als er die Hand auf die Waffe legte und tiefes Schweigen versprach. Kaum waren die Worte gesprochen, so setzte ihm der Jäger die funkelnde Spitze der Waffe auf die Brust und sprach leise mit unheimlich funkelnden Augen: »Brichst du dein Wort, so durchbohrt dieser dein Herz.« »Jugel!« schrie der Junge und fuhr entsetzt zurück. »Es ist zu Brauch in meinem Stamm«, erwiderte der Jäger ruhig, während er den Dolch an seinen Ort steckte. Zögernd ließ sich Walter wieder neben ihm nieder. Und doch hatte der Vorgang einen Reiz für ihn. Es war ja ein richtiges Abenteuer. Sicher viel interessanter, als in des Magisters Stube Lateinisch zu lernen. »Kennst du das edle Königsgeschlecht der Stuarts?« fragte Jugel nach einigem Besinnen. »Gewiss, mein Lieblingsbuch ist ja voll von ihren Schicksalen, ihren Taten und ihrem Unglück.« »Ja, ihrem Unglück«, seufzte der Hochländer. »Und doch waren sie des höchsten Glückes wert.« »Herr Larkin sagt aber, sie...« »Schweig mir von dem«, fuhr Jugal auf. »Er ist kein Mann, er ist ein altes Weib.« »Schimpf ihn nicht, er ist doch recht brav und gut.« »Aber es ist wahr, von solchen Dingen versteht er nichts.« »Mir haben auch die Stuarts immer sehr gut gefallen. Die Geschichten von ihnen sind so romantisch. Zu ihrer Zeit brauchte man wohl auch nicht so viel zu lernen. Vater sagt aber, jetzt sei das Waffenspiel nicht mehr die Hauptsache. Man müsse die Werke des Friedens treiben. Ach, die sind oft so langweilig.« »Warum soll die Zeit der Stuarts vorbei sein?« fragte Jugel. »Weißt du nicht, dass Jakob der Dritte noch in Frankreich lebt?« »Aber niemand außer euch Hochländern erkennt ihn als König an. Dazu ist er alt und krank.« »Das mag sein, aber er hat einen herrlichen Sohn, Karl Eduard. Er ist jung, schön, edel, reich und begabt und von heißer Sehnsucht erfüllt, das Land seiner Väter von der aufgezwungenen Fremdherrschaft zu befreien. Ich sage dir, Junge, wenn dieser ritterliche Spross des edlen Geschlechtes wieder auf den Thron käme, würde all die Herrlichkeit und Romantik vergangener Tage wieder erwachen. Man würde Taten tun wie die, welche dein Lieblingsbuch schildert. Knaben und Jünglinge würden frische Kriegslieder singen, statt lateinische Vokabeln zu lernen. Die alten, verfallenen Schlösser würde man wieder aufbauen und glänzende Feste mit Harfenspiel und Sang und Klang darin feiern.« »Das wäre hübsch«, meinte Walter. »Vielleicht wäre ich dann auch bald groß genug, mit in den Kampf zu ziehen.« »Bald? Schämst du dich nicht? Bist du nicht bald 15 Jahre alt? Ich sage dir, in deinem Alter hatte ich schon manch blutigen Kampf gegen den feindlichen Nachbarstamm mitgemacht und manch ehrenvolle Wunde davon getragen. Ja, was kann ich denn dafür, dass jetzt so langweilige Zeit ist und gar kein Krieg? Warum holt ihr denn den letzten Steward nicht wieder, dass die alte Herrlichkeit von Neuem losgeht?« Ein triumphierendes Lächeln flog bei dieser kindischen Rede des Jungen über Dougals Gesicht. »Jetzt hast du selbst das große Wort gesprochen«, rief er, »das herrliche Geheimnis, das ich dir nur mit Sagen anvertrauen wollte. Ja, wir treuen Hochländer haben uns verbunden, das große Werk zu vollbringen. Prinz Karl Eduard wird kommen und sich an unsere Spitze stellen, um das Land seiner Väter wieder zu erobern. Ich glaube, König George hat viele Soldaten. Mietlinge, die um schnöden Sold dienen«, sprach Dougal verächtlich, »werden nie ein Heer hochbegeisterter Kämpfer besiegen.« »Du sagtest doch, die Sache ginge mich auch an. Wie meinst du das? Ich bin ja kein Hochländer und Vater ist König George treu ergeben. In seiner Jugend war er Offizier, hat aber schon längst seinen Abschied genommen. Das weiß ich, und wenn du nicht selbst fühlst, inwiefern dich die Sache angeht, habe ich weiter nichts zu sagen. Es ist ohnehin Zeit, dass du heimgehst zur Mutter, zum alten Magister und in dein warmes Bett.« Damit sprang er plötzlich auf, ließ ein spöttisches Gelächter hören und war im Gebüsch verschwunden. Walter aber saß noch lange regungslos, den Kopf in die Hand gestützt und tief in Gedanken versunken da. Der höhnische Ton, in dem der Verführer die letzten Worte gesprochen hatte, machte ihm plötzlich klar, was er von ihm erwartete. Ja, er sollte teilnehmen an dem kühnen Kriegszug. Wohl erschrak er vor diesem Gedanken, doch nach und nach wurde er ihm immer verlockender. Hatte er nicht in dem alten Buch von manch kecker Kriegstat gelesen, die ein Junge seines Alters vollbracht hatte? War er nicht stark und geübt im Gebrauch seiner Waffe? Glänzende Bilder von ungebundener Freiheit, von lustigem Lagerleben, von Ruhm und Siegesjubel zogen an seiner Seele vorüber. Was fand er zu Hause vor, wo er verspätet ankam und die Familie schon beim Abendbrot saß? Ach, der Vater schalt seine Unpünktlichkeit. Die Mutter fragte ihn leise, wie er nur so struppig und mit ungewaschenen Händen bei Tisch erscheinen könne. Und der Magister? Ach, der zeigte ihm noch kurz vor dem Zubettgehen die von Fehlern wimmelnde lateinische Übersetzung, die er heute früh geliefert hatte. Er mutete ihm zu, das langweilige Ding morgen noch einmal zu machen. War das nicht unerträglich? Ihn, der nach Heldentaten dürstete, quälte man mit solchen Lumpereien. Noch mehrmals hatte Dougal Gelegenheit, das Feuer, das er im Herzen des Knaben angezündet hatte, zu schüren. Dennoch konnte sich Walter noch nicht entschließen, das entscheidende Wort auszusprechen. Indessen verbreitete sich in der Umgebung ein dunkles Gerücht, dass im Hochland eine eigentümliche Aufregung und Unruhe herrschte. Auch Herrn Fergus kam es zu Ohren und erfüllte ihn mit Sorge. Er beschloss, nach Edinburgh zu fahren, um dort Genaueres darüber zu hören. Seine Frau wollte ihn begleiten, um allerlei einzukaufen, was man für den nahen Winter bedurfte. Flora durfte mitreisen. Die kleineren Mädchen waren bei der Wärterin gut aufgehoben. Die Jungen aber ermahnte der Vater noch sehr ernstlich, sich während seiner Abwesenheit gut aufzuführen. »Deine Waffenübungen mit Dougal haben jetzt ein Ende«, sprach er zu Walter. »Ich wünsche nicht, dass du mit dem Jäger verkehrst. Beschränke dich auf den Park und den Strand und halte dich auch wieder mehr zu Normen.« »Aber warum denn?«, fuhr Walter heraus. »Weil ich es will«, schloss der Vater kurz und streng. »Wir hätten den Jungen mitnehmen sollen«, sagte die Mutter, als der schwerfällige Reisewagen sich in Bewegung setzte. »Er ist so verschlossen und trotzig seit einiger Zeit.« »Darum will ich ihn nicht durch eine Reise auch noch belohnen«, erwiderte Herr Fergus lachend. »Mir gefällt sein Wesen auch nicht. Doch hoffe ich, dass es nur der Übergang vom Knaben zum Jünglingsalter ist. Da zeigen sich zuweilen seltsame Freiheitsgelüste. In Edinburgh könnte er aber leicht etwas hören, was nicht für seine Ohren passt. Wer weiß, was diese unruhigen Hochländer wieder im Schilde führen.« Am nächsten Abend schlenderte Walter missvergnügt im Park umher. Warum musste ihm der Vater gerade jetzt den Umgang mit Dougal verbieten? Da stand der Jäger plötzlich vor ihm, als sei er aus dem Boden gewachsen. »Warum bist du nicht zur verabredeten Stunde gekommen?«, fragte er. »Bist du ein Feigling geworden?« »Ich soll nicht mehr mit dir umgehen«, murrte der Junge. »Der Vater hat es streng verboten, ehe er abreiste.« »Du bist und bleibst ein Kind«, rief Dougal. »Seit Wochen hast du auf meine Rede gehört, die dein Vater Hochverrat nennen würde. Hast selbst Worte ausgestoßen, um deretwillen er dich vielleicht aus dem Hause jagen würde. Und jetzt scheust du dich, den letzten männlichen Schritt zu tun. Aber nun gilt es, die Entscheidung zu treffen. Ich habe versprochen, Kräfte für unser großes Unternehmen zu werben, und es ist mir gelungen, 4 edle Jünglinge aus der Umgebung dafür zu gewinnen.« »Wer ist es denn?« »Das sage ich nicht. Willst du der 5. sein oder nicht?« Einen Augenblick stand Walter unschlüssig. Dann schlug er ein in Dougals ausgestreckte Hand. »Ich wusste es, dass die gute Sache siegen würde«, sagte dieser, während er ihn umarmte und küsste. »In der ersten Morgendämmerung versammeln wir uns bei meiner Hütte. Deine Waffen bringst du mit. Bis Sonnenaufgang will ich auf dich warten. Kommst du später, so bleibst du zurück. Denke an dein Gelöbnis.« Flüchtigen Fußes eilte er weiter. Walters Herz schlug ungestüm. Nun war es entschieden. Aber schon machte das böse Gewissen sich bemerkbar. Raschelte es nicht dort in den Büschen? Nein, es war nur der Abendwind. »Horch«, rief ihn nicht jemand. Aber nein, es war nichts. Oh, wie feige war er doch. Jetzt galt es, tapfer zu sein und nicht weich zu werden. Wie oft hatte er sich nach Freiheit gesehnt. Nun winkte sie ihm. In kurzer Zeit würde er die Heimat ja wiedersehen, hatte Jugel gesagt, aber nicht als geplagter Schüler, sondern als ruhmgekrönter junger Held. Dann musste auch der Vater den Stewards huldigen. Es ging ja gar nicht anders. Oh, welch eine herrliche Zeit würde dann beginnen. Immerhin wollte er noch sein Pferd im Stall besuchen. Schade, dass er es nicht mitnehmen konnte. Die schmalen, steilen Bergpfade, die von Jugels Hütte ins Hochland führten, waren nicht zum Reiten geeignet. Während der törichte Knabe sein Rüsslein liebkoste, schritt Norman ängstlich und sorgenvoll dem Hause zu. Herr Larkins hatte ihm geraten, nach einer langen griechischen Lektion noch ein wenig Luft zu schöpfen. Er war gegangen, um Walter aufzusuchen und hatte vom niedrigen Nadelholz verborgen einiges von Jugels Rede gehört. »In der Morgendämmerung versammelten wir uns bei meiner Hütte. Bis Sonnenaufgang will ich auf dich warten. Kommst du zu spät, so bleibst du zurück.« Das war alles, was er wider seinen Willen vernommen hatte. Aber es war genug, um ihn tief traurig zu stimmen. So gering achtete Walter des Vaters Verbot, dass er nicht nur mit Jugel sprach, sondern auch an einer Jagd teilnehmen wollte. Denn was konnte das verabredete Zusammentreffen sonst bedeuten? Was sollte er nur tun? Dass sein Warnen nichts helfen würde, wusste er aus Erfahrung. Alles Verraten und Anklagen war seiner echten jungen Natur im Grunde zuwider und würde Walter furchtbar erbittern. Ja, wenn die Mutter da wäre, der würde er es sagen. Sie wusste immer Rat, und ihre sanfte Weise machte oft tieferen Eindruck auf den wilden Sohn als des Vaters Strenge. Nein, es blieb ihm nichts übrig, als selbstständig zu handeln und Walter morgen früh am Fortgehen zu hindern. Dann hatte er doch allein den Zorn des Freundes zu tragen, und der alternde, jetzt oft etwas kränkelnde Lehrer blieb aus dem Spiel. Als er das Haus erreichte, war sein Plan gemacht. Das Schlafzimmer der beiden Jungen hatte nur eine einzige Tür, die auf einen entlegenen Gang führte. Das Schloss dieser Tür gut einzuölen, gelang dem braven Jungen unbemerkt. Das Abendbrot, das sie in Abwesenheit der Eltern in dem Zimmer des Lehrers einnahmen, wurde ziemlich schweigsam verzehrt. Bald darauf klagte Walter über große Müdigkeit und ging zu Bett. Als Norman ihm später folgte, bewiesen dessen tiefe, regelmäßige Atemzüge, dass er fest schlief. In der Ecke aber, zwischen Schrank und Bett, lag die Jagdtasche, auch eine Flinte und Hirschfänger standen bereit. Ein Kleidungsstück war flüchtig darüber geworfen worden, um die Sachen zu verbergen. Norman trat so leise auf, wie er nur konnte. Geräuschlos drehte er den Schlüssel in dem starken Schloss zweimal herum, zog ihn ab und versenkte ihn tief unter die Kissen seines eigenen Lagers. Obwohl er erwartet hatte, diese Nacht nur sehr wenig zu schlafen, machte sich doch nach ein paar Stunden die jugendliche Müdigkeit geltend. Die Augen fielen ihm zu, und als er sie wieder aufschlug, bewies ihm ein leises Geräusch, dass sein Freund sich schon erhoben hatte. Noch war es ganz dunkel, aber bald kam vom Fenster her der erste matte Schein des neuen Morgens. Jetzt war Walter an der Tür. Erst leise, dann immer heftiger drückte er auf die Klinke, stieß mit dem Fuß gegen die Tür und fing schließlich an, überall nach dem Schlüssel zu suchen. Als das ganz vergebens war, öffnete er das Fenster und schaute hinaus. Ach, er wusste ja gut genug, dass es unmöglich war, von dieser Höhe hinabzuspringen und dass auch an ein Hinabklettern an der Mauer nicht zu denken war.
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2: 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Schön, dass du gerade von dort dabei bist. 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

wir nun die Kindersendung von Radio Segenswelle mit Irene Schirmacher. Ich würde mich freuen, wenn du bei der nächsten Kinderstunde weiter dabei sein wirst. Und vielleicht auch nicht allein. Hier kannst du deinen Freund mit dazu einladen. Auf Wiederhören.

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1: 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Wir wünschen Ihnen viel Freude beim Tauharschen.

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Und nochmal buchstabieren bitte: tele-py@gmail.com.

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2: 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Und wir lesen an diesen Ausspruch in Matthäus Kapitel 24, am Vers 35. Da sagt er so, der Himmel und die Erde waren vergangen, meine Werte aber waren nicht vergangen. Aber von jenem Tag und jener Stunde weiß China auch nicht der Engel an dem Himmel, auch nicht die Seen, bloß mein Vater allein. Der Himmel in der Erde waren vergangen, meine Werte aber waren nicht vergangen, sagt Jesus. Hier wird ganz klar, was bestandhaft in diesem Leben und was nicht bestand haben wird. Von daher, wenn wir die Erde sein oder den Himmel über uns, dann denken wir uns, das ist ewig, das wird für immer bleiben. Aber Jesus sagt selbst, das wird nicht für immer bleiben. In der Schweiz wahrscheinlich sind auch in jener Kolonie oder wo die wohnen, kommen immer wieder Menschen vorbei, wie nane der Zeugen Jehovas. Die sagen dort, wir wollen alle auf eine neue Erde wohnen, und dort wird der Geschmack sein, oder nicht auf eine neue Erde. Die halt mir da alle falsch gesagt, sondern auf diese Erde. Und Jesus sagt, das wird aber anders sein. Er sagt, das wird eine neue Erde und einen neuen Himmel geben, sagt er auf eine andere Stelle. Aber hier sagt er, dieser Himmel und diese Erde wurden vergangen, aber meine Werte wurden nicht vergangen. Also dort, was Jesus sagt, dort ist dort, was ewig besteht. Was hat Jesus gesagt? In seinem kurzen Leben, was er auf dieser Erde war, er war ja einmal 33 Jahre, insofern war er am Schritt genagelt, starb er für unsere Sünde, er ist dann über einem Welt abgestorben, er ist nur seinem Vater gefahren. In der Bibel sagt, dass er nur an der rechten Hand Gottes sitzt, und da ab uns wach, dass er für uns hieße am Himmel reich gemacht hat, dass wir da bei ihm wohnen können. Der Janze, der ihre Sünde bezahne, und der in ihr Leben Jesus übergebe. Aber was hat er gesagt? In der Bergpredigt lesen wir interessante Sachen, so als seilig sind der Janze, wo nicht geistig arm sind. 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Das tun ja auch die Sünder. 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Sie sind auch die Menschen Leibe, wenn sie nicht gaudet sind. Wenn sie nicht Leibe. Die ganze, wenn sie verfolgen. Die ganze, wenn sie hassen. Die ganze, wenn sie schlechte Sachen tun. Das sind Jesus seine Wirt. Und diese Wirt, die haben ewig Bestand. Aber er sagt auch noch mehr. Er sagt, wer an mir lebt, der hat dort ewig Leben. Das ist ein von den schönsten Wirten, die ich von Jesus gehört habe. Wir lesen das in der Bibel, in Johannes 6, Vers 47. Der Janze, wo er an Jesus lebt, der Janze, wenn er sein Leben am übergebt hat, der hat dort ewig Leben, der ist für immer bei Jesus. Und wenn wir das ewige Leben haben, dann kann uns dort endlich ein Down sein, was mit dieser Erde passiert, oder auch was mit dem Himmel passiert. Auf der, dort der vergangen wurde, dort ballert uns dann nicht mehr. Willst wie weit dort wie bei Jesus sind? Wir sind ab ewig bei ihm. Leider ist es nicht so, dass viele Menschen so arbeiten, so schaffen und sich so viel anschaffen, als wenn sie ab ewig wurden, ab dieser Erde sind. Auch wenn die Bibel da ganz klar ist und sagt, dass wir dort nicht wurden. Wo soll wir uns dann das Haus bauen? Das hier auf der Erde ist nur für ein paar Jahre. China von uns weiß, wie lange wir hier auf dieser Erde sein wollen. Wie weit aber alle, dass wir nicht wollen, ewig hier sein? Wie weit aber auch, dass das Einzige, was ewig ist, dort ist der Himmel? Ich meine, der Himmel, wo Gott ist, ja nicht der Himmel, den wir über uns sein, weil es dort auf Jesus Christus sagt, dass er vergangen wird. 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

0: 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Tu als ein Kind und lege dich in deines Vaters Arme, bitt ihn und flehe, bis er sich dein, wie er pflegt, erbarme. So wird er dich durch seinem Geist auf Wegen, die du jetzt nicht weißt, nach wohlgehaltenem Ringen aus allen Sorgen bringen.
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Wir werden von der 1. Mose und 24 und 25 lesen. Da steht dazu. 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Leute, Tjenja, habe ich mal daran gedacht, dort die Tieren, dort sind auch Gottes Geschöpfe, und dort wie Menschen, die möchten Gott behandeln. Ja, wenn wir Gott lieben, dann dürfen wir auch seine Geschöpfe nicht vernachlässigen. Und wir dürfen auch versichern, nicht seine Geschöpfe quälen. Denkt einmal daran, dass die Tieren auch sind gemerkt, kreuzeste Menschen. Die sind sogar euer gemerkt, wenn wir denken an den Schöpfungstag, wo die Tiere gemerkt sind. Und wenn die Tjenja ganz lieb mit den Tieren spielen, dann denken die Erwachsenen vielmal an das verlorene Paradies. 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
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Viele sind unsere Freunde, Und viele Tieren, die arbeiten für uns, und manche, die helfen uns sogar eine Gefahr. Jef uns genug, dass wir unsere Hüstieren doch fein versorgen, und dass wir doch zu allen Tieren schön läuftulich sind. Habe Dank auch für die Ferien, wo da Leute sind. Wir danken dir auch für die Malz und Honig und Eier und für alle anderen Lebensmittel, die wir diese Tieren kriegen.

Guten Abend, werte Hörerinnen und Hörer. Ich begrüße Sie zum Abendjournal am Dienstag, den 25. August. Am Mikrofon Ruth Hildebrandt. Schön, dass Sie eingeschaltet haben. Das erwartet Sie in dieser Sendung. Wissenswertes vom Tag in Nachrichten und Beiträgen, Inputs zu aktuellen Themen, Wetterdaten, Devisenkurse und das Bibelwort für den Tag. Im zweiten Teil des Abendjournals hören Sie das Gesundheitsmagazin. Und in diesem Gesundheitsmagazin hören Sie mehr über das Thema Darmkrebs. Außerdem senden wir ein Interview mit Informationen über das Theaterstück »Alles für ein Selfie«. Und Sie hören Informationen zum Nationaltag der Evangelischen Kirche in Paraguay.

Wir beginnen mit den Nachrichten aus dem Ausland. Kolumbien kündigt härteres Vorgehen gegen Migranten an. Kolumbiens neuer Präsident, Abelardo de la Espriella, hat ein härteres Vorgehen gegen Migranten angekündigt. Bereits in dieser Woche sollen, laut The Guardian, Polizei und Migrationsbehörden gemeinsame Einsätze starten. Dabei sollen zunächst Migranten festgenommen und abgeschoben werden, die Straftaten begangen haben. Danach sollen Menschen ohne regulären Aufenthaltsstatus folgen. Der rechtsgerichtete Präsident betonte zugleich, künftig gelte das Prinzip Kolumbianer zuerst. Damit orientiert er sich an der Rhetorik seines politischen Verbündeten, US-Präsidenten Donald Trump. Die Ankündigung stößt auf Kritik von Opposition und Menschenrechtsorganisationen. Sie befürchten das Ende einer mehr als 10 Jahre bestehenden Migrationspolitik. Besonders betroffen könnten Venezolaner sein, die rund 90% der Migranten in Kolumbien ausmachen. Von den etwa 2,8 Millionen Venezolanern im Land leben rund 848.000 ohne regulären Aufenthaltsstatus. Ein irregulärer Aufenthaltsstatus galt bisher in Kolumbien nicht als Straftat. In Japan ziehen 1.800 Menschen einen Burgturm mit Seilen. Das berichtet The Guardian. In Japan haben rund 1.800 Menschen gemeinsam einen 360 Tonnen schweren Burgturm bewegt. Der Turm gehört zur historischen Burg Hirosaki in der Präfektur Aomori im Norden des Landes. Mit langen Seilen und viel Muskelkraft wurde das Bauwerk am Wochenende insgesamt gut 2 Meter in Richtung seines ursprünglichen Standorts gezogen. Zum Einsatz kam dabei die traditionelle japanische Methode Hikiya. Dabei werden Gebäude auf Rollen oder Schienen gesetzt und als Ganzes verschoben, anstatt sie abzubauen. Der Burgturm musste wegen Reparaturarbeiten an einer beschädigten Burgmauer versetzt werden. Das Interesse an der ungewöhnlichen Aktion war groß. Für die 1.800 verfügbaren Plätze gingen rund 8.000 Bewerbungen ein. Insgesamt soll der Turm von Menschen etwa 5 Meter bewegt werden. Die restlichen rund 73 Meter übernimmt später moderne Technik. Die Burg Hirosaki stammt aus dem 17. Jahrhundert, ist ein Handyverbot für Oberstufenschüler in Kraft getreten. Darüber berichtet der Spiegel. Die französische Oberstufe ist ab Montag eine handyfreie Zone. Frankreichs Präsident Emmanuel Macron setzte ein entsprechendes Gesetz in Kraft, wie eine Sprecherin mitteilte. Schule ohne Handy, das bedeutet, die Gelassenheit des Lernens wiederzuentdecken, teilte der Präsident im Online-Dienst X mit. Gewerkschaften weisen allerdings darauf hin, dass die Umsetzung des Verbots bis zum Schulanfang am 1. September schwierig sein dürfte. Das Handyverbot für Oberstufen war Teil eines umfassenderen Gesetzes, das Kindern und Jugendlichen unter 15 Jahren den Zugang zu Social Media verbieten sollte. Der Verfassungsrat erklärte das bereits verabschiedete Gesetz jedoch für ungültig. Er begründete die Entscheidung mit einem unverhältnismäßigen Eingriff in die Meinungs- und Kommunikationsfreiheit. Frankreich war das erste Land in Europa, das ein Social-Media-Verbot beschlossen hatte. Ziel war es, gesundheitsschädliche Auswirkungen der Online-Netzwerke auf Heranwachsende zu vermeiden. In mehreren EU-Mitgliedstaaten wächst der politische Druck zu dem Thema. Spanien, Griechenland und Österreich prüfen ebenfalls Verbote. In Deutschland hat Bundesfamilienministerin Karin Prien ebenfalls angekündigt, ein Social-Media-Verbot für Minderjährige bis zu einem bestimmten Alter anzustreben. In Venezuela ist die Zahl der Todesopfer auf über 6.500 gestiegen. 2 Monate nach dem verheerenden Doppelerdbeben in Venezuela ist die Zahl der Todesopfer auf über 6.500 gestiegen, so der ORF.
Es seien inzwischen 6.509 Todesopfer gemeldet worden, teilte die venezolanische Übergangsregierung gestern mit. Zur genauen Zahl der Vermissten hat die Regierung bisher keine Angaben gemacht. Nach Schätzungen von Experten könnte sie bei bis zu 10.000 liegen. Zwei Erdbeben der Stärken 7,2 und 7,5 hatten Venezuela am 24. Juni im Abstand von nur 39 Sekunden erschüttert. Fast 61.000 Wohnhäuser wurden von den Erdbeben in Mitleidenschaft gezogen, etwa 11.000 davon weisen Schäden mit einem hohen Risiko auf. Tausende Menschen wurden obdachlos. Zwei Monate nach dem Erdbeben wurden zudem fast 601.000 Tonnen an Trümmern eingesammelt, wie der Abgeordnete und Bruder der amtierenden Präsidentin Delcy Rodríguez mitteilte.

Wir kommen zu den Nachrichten aus Paraguay. Staatspräsident Santiago Peña setzt auf Paraguay als Logistikzentrum. Wie das Nachrichtenportal Medios del Estado berichtet, hat Peña beim Logistikkongress ehrgeizige Pläne für die Infrastruktur des Landes vorgestellt. Das zweitägige Treffen führender Wirtschaftsexperten und Politiker im CONMEBOL-Konferenzzentrum widmet sich den Herausforderungen im Außenhandel. Präsident Peña betonte in seiner Eröffnungsrede, dass Paraguay eine aktive Führungsrolle als regionales Logistikzentrum anstrebe. Ein zentrales Ziel sei, das Frachtvolumen auf der Wasserstraße Paraguay-Paraná in den kommenden Jahren zu verdoppeln. Hierfür laufen bereits umfangreiche Baggerarbeiten zur Sicherung der Fahrrinnen. Zudem hob der Staatschef die Bedeutung des im Bau befindlichen biozeanischen Korridors hervor, der den Atlantik mit dem Pazifik verbinden soll. Paraguay bietet damit günstige Rahmenbedingungen für internationale Investoren und modernen Wissenstransfer. Der Außenminister hat den französischen Botschafter Pierre-Christian Socoya zum Abschied empfangen. Das offizielle Treffen im Außenministerium in Asunción markiert das reguläre Ende der diplomatischen Mission des französischen Gesandten im Land. Wie das Außenministerium informiert, betonten beide Politiker während der Abschiedsaudienz die traditionell engen Freundschaftsbande sowie die erfolgreiche Zusammenarbeit zwischen Paraguay und Frankreich. Außenminister Ramírez Lezcano dankte dem Botschafter für seinen persönlichen Einsatz zur Stärkung der bilateralen Beziehungen in den vergangenen Jahren. Beide Seiten hoben hervor, wie wichtig die Fortführung gemeinsamer Kooperationsprojekte für beide Nationen sei. Das Treffen endete mit einem positiven Ausblick auf den zukünftigen diplomatischen und wirtschaftlichen Austausch zwischen Südamerika und Europa. Das Nationale Fürsorgeinstitut IPS hat eine verpflichtende digitale Datenaktualisierung für alle Rentner angekündigt. Das IPS startet am 7. September eine dreimonatige Erfassung aller Ruheständler und Pensionäre, wie Medios del Estado schreibt. Bis zum 7. Dezember müssen die Versicherten ihre persönlichen Daten wie Wohnort und Telefonnummer über ein Online-Portal aktualisieren. Das gesetzlich vorgeschriebene Verfahren ist für alle Betroffenen kostenlos und verpflichtend. Die Behörde erhofft sich durch die Digitalisierung eine sichere Auszahlung der Gelder sowie einen wirksameren Schutz vor Missbrauch. Für ältere Menschen, die Probleme mit der digitalen Technik haben, stellt das Institut spezielle telefonische und persönliche Hilfsangebote bereit. Die Registrierung erfolgt ausschließlich über die offiziellen Kanäle der Versicherung. Eine Forscherin hat einen nationalen Wissenschaftspreis für innovative Motorentechnologie gewonnen. Silvia Delorme Diarte von der Nationalen Universität in Asunción entwickelte ein System, das Elektromotoren ihre Geschwindigkeit selbstständig brechen lässt. Wie Mega Cadena berichtet, nutzt es intelligente Algorithmen und mathematische Modelle. Dadurch wird der Einsatz störungsanfälliger physischer Sensoren stark reduziert. Die Technologie schützt Antriebe vor Ausfällen durch Hitze und Feuchtigkeit und erhöht ihre Zuverlässigkeit. Sie bietet Chancen für die industrielle Automatisierung und den Ausbau der Elektromobilität in Paraguay. Mit ihrem Erfolg möchte die Forscherin auch junge Frauen für Karrieren in der Naturwissenschaft begeistern. Paraguay und Argentinien planen den Bau eines Wasserkraftwerks am Grenzfluss Paraná. Das binationale Megaprojekt Corpus Christi
befindet sich aktuell in der ersten Prüfungsphase und erfordert eine Investition von 5 Milliarden US-Dollar. Da beide Staaten die Kosten derzeit nicht allein tragen können, soll der Bau an private Investoren vergeben werden. Laut AVC Color soll die geplante Anlage jährlich 20.000 Gigawattstunden Strom erzeugen und damit die regionale Energieversorgung massiv stärken. Dank moderner Technologien und einer veränderten Standortplanung müssen für das Projekt lediglich rund 220 Familien umgesiedelt werden. Neben der Stromerzeugung soll die neue Staustufe auch die Binnenschifffahrt stabilisieren und eine Brückenverbindung zwischen beiden Ländern schaffen. In Fernando de la Mora wurde die erste Buchmesse für Literatur in der Guarani-Sprache eröffnet. Anlässlich des landesweiten Tages der Guarani-Sprache veranstaltet das Kulturinstitut Ateneo eine viertägige Kulturmesse zur Förderung der indigenen Landessprache. Wie Medios del Estado berichtet, steht die Messe unter dem traditionellen Motto »Die Guarani-Sprache ist unser Leben«. Hier präsentieren Verlage die Werke von über 100 paraguayischen Autoren und Wissenschaftlern. Die kostenlose Ausstellung zeigt moderne Lyrik und klassische Literatur. Außerdem sind historische Biografien sowie traditionelle Volkserzählungen in nativer Sprache ausgestellt. Die Veranstalter betonen, dass das Kulturevent die offizielle Amtssprache sowohl im Alltag als auch im Bildungssystem langfristig stärken soll. Neben den Buchständen runden traditionelle Musik- und Tanzaufführungen von Studenten das tägliche Rahmenprogramm ab.

Hier eine lokale Bekanntgabe, die bei uns eingetroffen ist. 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September einschließlich Zeitschriften für das Jahr 2027 bestellt werden können. Man kann sich die Liste per WhatsApp zuschicken lassen oder man kommt persönlich vorbei. Das Bestellformular muss ausgefüllt und unterschrieben werden. Der Buchhandel Neuland ist erreichbar unter der Telefonnummer 0981 408 693, gezeichnet Annette Pauls.

Das Wetter in Philadelphia. Der Himmel ist ganz leicht bewölkt und die Temperatur beträgt 28 Grad Celsius. Die Höchsttemperatur heute wurde mit 30 und die Tiefsttemperatur mit 13 Grad Celsius gemessen. Die relative Luftfeuchtigkeit liegt bei 46%, der Luftdruck beträgt 1008 Millibar. Der Wind weht aus westlicher Richtung mit einer Geschwindigkeit von 4 Kilometern in der Stunde. Die Höchstgeschwindigkeit betrug 20 Kilometer pro Stunde. Zur Wettervorhersage. Für morgen kündigt der Wetterdienst der DINAG einen Tag mit Temperaturen zwischen 19 und 37 Grad Celsius an. Der Himmel zeigt sich leicht bewölkt, der Wind weht erst aus unterschiedlicher Richtung und setzt sich dann auf den Norden fest.

0: wie das Geld in anderen Währungen heute gehandelt wurde, im An- und Verkauf, hier der Überblick. Der US-Dollar steht auf 5.920 zu 6.020 Guaraníes und der kanadische Dollar steht auf 3.500 zu 5.100 Guaraníes. Der Euro wurde mit 6.800 zu 7.250 gehandelt, der brasilianische Real mit 1.100 zu 1.200 Guaraníes und der Peso Argentino wurde mit 3 zu 5 Guaraníes gehandelt. 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

Psalm 118, 22 und 23. Der Stein, den die Bauleute verworfen haben, ist zum Eckstein geworden. Das ist vom Herrn geschehen und ist ein Wunder vor unseren Augen.

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2: Guten Tag, liebe Hörerinnen und Hörer. Mein Name ist Dr. Alan Mogni. Ich bin Facharzt in allgemein laparoskopische und onkologische Chirurgie. Ich arbeite im Hospital von Loma Plata und heute werden wir über ein interessantes Thema sprechen, das jede von uns betreffen kann und meiner Meinung nach zu wenig davon gesprochen wird. Das ist Darmkrebs, medizinisch gesehen Colon- oder Rektumkarzinom. Wie steht Darmkrebs? Darmkrebs entsteht fast nie über die Nacht. Es entwickelt sich sehr langsam, meist über viele Jahre hinweg. Gutartige Vorstufen in den meisten Fällen beginnen der Darmkrebs als kleiner, zum Beispiel als gutartige Knoten an der Schleimhaut des Dickdarms, die sogenannten Darmpolypen. Das verändert sich über die Jahre. Können sich die Zellen in diese Polypen verändern und böse werden. Aus einer gutartigen Wucherung wird schließlich ein bösartiger Tumor. Der tieferen Schichten der Darmwand und nachbare Organe auch befallen kann. Welche sind die Risikofaktoren? Wer ist besonders gefährdet sozusagen? Es gibt Faktoren, die wir beeinflussen können und solche, auf die wir keinen Einfluss haben. Die nicht beeinflussbaren Faktoren sind zum Beispiel das Alter. Das Risiko steigt ab dem 50. Lebensjahr deutlich an. Die genetische Veranlagung, wenn in Ihrer Familie bereits Darmkrebs oder Polypen aufgetreten sind, ist bei dem Risiko höher. Chronische Darmerkrankungen wie die Colitis ulcerosa oder Morbus Crohn. Das sind Erkrankungen, wo der Darm eine chronische Entzündung hat und kann zu Darmkrebs führen. Welche sind die beeinflussbaren Lebensstilfaktoren? Zum Beispiel die ungesunde Ernährung, viel rotes Fleisch oder bearbeitetes Fleisch und wenig Ballaststoff. Bewegungsmangel und Übergewicht sind auch beeinflussbare Faktoren. Und noch wichtiger als alles anders, Rauchen und regelmäßiger Alkoholkonsum. Was ist auch ganz wichtig an diesem Fall? Die Früherkennung. Krebs verhindern, bevor er entsteht. Das ist unser Motto heutzutage. Das Wichtigste beim Darmkrebs ist, er ist heilbar und kann sogar komplett verhindert werden. Erstmal durch einen sogenannten Stuhltest. Hier kann man erkennen nicht sichtbares Blut im Stuhl. Noch dazu ist auch wichtig, ab dem 45. oder 50. Lebensjahr eine sogenannte Kolonoskopie oder Darmspiegelung zu machen. Dies ist der Goldstandard. Der Arzt kann die Schleimhaut genau betrachten und Polypen direkt während der Untersuchung schmerzfrei entfernen. Und durch diese Entfernung kann man eine Probe entnehmen und damit erkennen, ob die zum Krebs werden. Meine Empfehlung als Chirurg und noch mehr als Arzt: Warten Sie nicht auf die Symptome wie Blut im Stuhl, Stuhlgangsveränderungen oder Bauchschmerzen. Wie gesagt, ab dem 45. bis 50. Lebensjahr sollte jeder Mann oder Frau mit oder ohne Beschwerden eine Früherkennungsuntersuchung machen lassen. Wie gesagt, durch die Stuhlprobe oder durch die Darmspiegelung. Heutzutage gibt es auch, wenn man über Behandlung spricht, moderne Behandlungsmethoden. Wenn Darmkrebs früh diagnostiziert wird, sind die Heilungschancen heutzutage sehr hoch. Und die Therapie ruht auf zwei große Säulen. Erstmal die Chirurgie, das ist die Hauptbehandlung. Das Ziel ist, den Tumor und die betroffenen Lymphknoten vollständig zu entfernen. Heute nutzen wir oft minimale Eingriffe, sogenannte Schlusslochtechnik oder laparoskopische Operationen. Dazu leider, wenn andere Organe befallen sind oder sehr viele Lymphknoten noch dazu befallen sind, ist manchmal nötig, eine Chemotherapie zu machen, die zweite Säule. Dieses vernichtet eventuelle verbliebene Krebszellen im Körper und senkt das Risiko noch tiefer von eines Rückfalles. Wie gesagt, meine Empfehlung ist, Darmkrebs muss kein Todesurteil sein. Durch eine gesunde Lebensweise mindert sie ihr Risiko. Und durch regelmäßige Früherkennungsuntersuchungen können Sie der Krankheit einen Schritt voraus sein. Passen Sie auf sich auf und nutzen Sie die Angebote zur Vorsorge. Vielen Dank.
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0: Am 27. August präsentiert der dritte Kurs des Colegio para Todo das Theaterstück mit dem Titel Alles für ein Selfie. 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
1: Der tercer curso des Colegio para Todo bereitet im Deutschunterricht in diesem Jahr, im Jahr 2026, ein Theater vor. Sie haben interessante Gedankenanstöße selbst dazu erarbeitet und das alles unter der Anleitung vom Deutschlehrer Herr Roger Töfs. Ich befinde mich mit vier dieser Akteure in diesem Theater und sie werden sich kurz vorstellen und dann bringen wir euch Näheres zu der Handlung.
2: Ich bin Shannon Klassen.
3: Ich bin Lorena Dück.
4: Ich bin Lisa Friesen.
5: Ich bin Anja Giesbrecht.
1: Gut, und dann legen wir einfach mit der Handlung los. Worum geht's in diesem Stück?
2: In diesem Theaterstück geht es darum, dass Fiona ist ein Mädchen, das im Teenageralter ist und sie ist auf dem besten Weg, eine wichtige Influencerin zu werden. Für mehr Likes und Follower ist sie zu allem bereit, sogar zum Lügen und zum Stehlen. Unterstützung findet sie dabei von ihren Freundinnen Vanessa und Chiara. Fionas Schwester Leonore, zusammen mit ihrer leicht verrückten Freundin Birgit und der Mutter Helene, vermutet, dass es bei Fionas Erfolg wohl nicht mit rechten Dingen zugeht. Woher zum Beispiel hat sie das Geld, um ständig neue Kleider zu kaufen? Kurzerhand heuern sie eine Privatdetektivin an, um der Sache auf den Grund zu gehen. Als dann auch noch die schwerhörige Oma Agathe mit ihrer Freundin Urgunde die Aufklärungsarbeit rund um Fiona unterstützen soll, ist das Chaos nicht mehr zu bremsen.
1: Und so viel mir bekannt ist, ist das Theater hier nicht so wie die üblichen, sondern ihr habt selbst einige Ideen da drinnen, Kreativität da drinnen. Erläutere uns mal mehr über diesen Werdegang.
2: Ja, wir haben uns als Klasse dazu geeinigt, dass wir eine Komödie spielen wollen und da haben gesucht nach Werken, die für uns als Mädchenklasse perfekt sein würde oder passend sein würde. Und wir haben keine so richtig gefunden und deshalb haben wir eine selbst geschrieben. Und wir haben zuerst haben wir uns Personen selbst erstellt, danach haben wir uns eine Handlung ausgedacht und das in vier Akten eingeteilt und später haben wir das Theater geschrieben und eingeübt.
1: Wie es euch dabei ergangen ist, wäre auch interessant zu hören, vielleicht einige Erfahrungen, die ihr erlebt habt und auch, wieso nicht, etwas, das mit der Relevanz, die Verbindung und der Relevanz zum Thema zu tun hat.
4: Also durch das Schreiben des Stückes haben wir vieles gelernt, und aber auch im Üben des Theaterstückes konnten wir vieles lernen, wie zum Beispiel im Reinfühlen unserer Rollen. Und aber auch ein sehr wichtiger Punkt ist, unsere Komfortzone zu verlassen. Da wir unser eigenes Stück geschrieben haben, mussten wir sehr unsere Komfortzone erweitern. Und über das Thema, was wir uns entschieden haben, haben wir uns als Klasse darüber geeinigt, dass wir ein Thema nehmen, was in unserer Gesellschaft ein aktuelles Thema ist, so wie die sozialen Netzwerke, aber auch echt sein, also keine Maske tragen, sondern einfach sich selbst, echt sein.
1: Gut, und natürlich kann man das nicht unterlassen, die Leute auch einzuladen und dazu bitte ich dich einmal ans Mikrofon zu kommen.
6: Ja, also wir laden euch alle ganz herzlich ein, dieses Theater zu schauen. Es findet am 27. August, also am Donnerstag, um 19 Uhr hier im Colegio para Todo statt und am 28. August im Centro Cultural Chartizer auch um 19 Uhr.
1: Also, Schüler vom dritten Kurs, die bei dem Theater mitgemacht haben. Vielen Dank.

Sie hörten ein Interview von Korrespondent Bert Klassen mit Informationen über das Theaterstück »Alles für ein Selfie«, das in dieser Woche vom dritten Kurs des Colegio para Todo aufgeführt wird.

0: Die Senatoren Orlando Penner, Gustavo Leite, Blanca Ovelar und Lisarella Valiente haben einen Gesetzesentwurf eingebracht, mit dem der 31. Oktober zum Nationaltag der evangelischen Kirche in Paraguay erklärt werden soll. Zu diesem Thema hat sich unsere Korrespondentin Hildegard Batista gestern Nachmittag mit dem Senator Orlando Penner unterhalten.
1: Senator Orlando Penner, welches ist die Initiative, einen nationalen Tag der evangelischen Kirchen zu schaffen?
2: Ein Buch von RCC und der Direktion von Juan Cruz und Equipo zusammengestellt, wo man darauf hinweist, was die evangelischen Kirchen und Organisationen schon beigetragen haben zu der Entwicklung des Landes, zu der Entwicklung Paraguays. Unbedingt will ich das klar hervorheben. Also ich wurde angesprochen. Wir waren ja auf der Präsentierung dieses Buches. Uns wurde es dann überreicht auch, und so wie auch vielen anderen Leuten vor einiger Zeit, als es fertig wurde. Dann haben wir uns damit beschäftigt und man hat mich angesprochen im Namen vieler Pastores von den evangelischen Kirchen in Paraguay, ob ich bereit wäre, an einem Gesetzesprojekt zu arbeiten. Dann haben wir uns zusammengetan, mehrere Arbeitssitzungen gehabt, alle zusammen. Und immer wieder ist es dann hin und her geschickt worden, bis man sich einig wurde, so wie es jetzt präsentiert wurde, das Gesetzesprojekt soll es sein, und war der Konsens zwischen allen, die daran gearbeitet haben.
1: Man spricht davon, eventuell den 31. Oktober als Datum dafür zu wählen. Aus welchem Grund?
2: Ja, warum gerade 31. Oktober? Es erinnert an die Reform, die Martin Luther im Jahre 1517 anfing. Dasselbe Datum wird auch als solches gefeiert in verschiedenen Ländern. Also hier in Südamerika und auf der ganzen Welt. Das war der Grund, ist der Grund, weshalb man dann hier für Paraguay auch dasselbe Datum gewählt hat.
1: Paraguay garantiert die Religionsfreiheit. Geht es bei diesem Vorhaben vor allem um die Anerkennung der evangelischen Gemeinschaft oder auch darum, ihren gesellschaftlichen Einfluss stärker hervorzuheben?
2: Ja, wir sind ja dankbar dafür, dass in Paraguay Glaubensfreiheit ist. Viel, viel Information ganz konkret, was die evangelischen Kirchen und Mitglieder in Paraguay schon getan haben, nach allen Seiten hin. Besonders auch sozial eingesetzt für verschiedene Siedlungen, Gemeinschaften, Zusammenschlüsse, Personen natürlich, das auch mal etwas mehr bekannt geben. Eine von unseren Absichten ist, dass die Leute, die voll im Dienst stehen, auch mal sagen können, ja, es wird nicht immer alles nur so für uns behalten. Uns ist ja das so ein bisschen geprägt worden von früher, wenn man was getan hat. Und das ist ja auch größtenteils biblisch, davon keine großen Sachen rausposaunen, sondern wenn der liebe Gott das weiß, das reicht zu. Ja, richtig. Wenn die Bibel das sagt, natürlich, ganz richtig. Trotzdem aber ist es, glaube ich, auch unsere Verantwortung, mehrere Leute das wissen lassen, wie viel Menschen da im Einsatz stehen, um dass es dem Armen besser geht, um dass es Notlinderung gibt, auch über die evangelischen Kirchen in Paraguay. Das Wort verbreiten ist klar, das wissen wir, dass wir das tun sollen und tun wollen. Ich hoffe, dies ist ein, wenn dieses Gesetzesprojekt durchkommt, ein Mutzuspruch, auch ein Energieauftanken für die Leute, die im Dienst stehen. Wir sprechen nicht oft genug davon, glaube ich, und müssten mehr mal eine Anerkennung rausgeben. Dies soll eines der Motive sein.
1: Kritiker könnten ja nun fragen, warum gerade die evangelischen Kirchen einen eigenen nationalen Gedenktag bekommen sollten. Wie sehen Sie das?
2: Ja, natürlich gibt es immer wieder Kritik, auch wenn so ein Gesetzesprojekt aufkommt. Deshalb haben wir vorhin auch nicht oft und viel und laut darüber gesprochen, weil wir uns absolut sicher waren, dass Gründe dafür mehr wie genug sind, einen Gedenktag speziell für die evangelischen Kirchen und ihre Arbeit in Paraguay, ihre Leistung an der Entwicklung Paraguays und dem Gutgehen der Menschen in Paraguay eine große Leistung da ist. Also ja, ich sage dann den Leuten, die mich fragen, ob das richtig ist, ob wir dann nicht könnten noch einige andere Denominationen auch noch beifügen. Mein Rat ist dann, macht ein Gesetzesprojekt. Ich hebe schon mal die Hand dafür, wenn es fehlt. Aber hier geht es spezifisch darum und nicht die Constitution National und die Gesetze verbieten uns das, auch mal die evangelischen Kirchen und ihre Arbeit und ihren Beitrag an der nationalen Entwicklung vorzuheben. Und das ist unsere Absicht. Mein Wunsch ist, dass es so bleibt. Wenn andere dasselbe machen wollen, gut, kein Problem. Aber hier ist eine lange Arbeit gemacht worden, eine lange Vorarbeit. All die Informationen, was gesammelt worden ist in diesem Buch und so weiter. Grund gibt's genug, nichts spricht dagegen. Und wir sind ja auch niemand, der anderen das verbieten kann, auch so etwas zu tun. Außerdem, ja, der 8. Dezember wird sehr, sehr respektiert, ist sogar Feiertag im ganzen Land und das respektieren wir immer. Wir haben dieses Mal nicht vorgeschlagen, dass es noch einen Feiertag gibt, aber einen speziellen Gedenktag für die evangelischen Kirchen und ihre Arbeit in Paraguay. Und dabei will ich zumindest ganz klar bleiben. Und ich glaube, das ist unser Weg. Das müssen wir sehen, dass andere das auch verstehen.
1: Wie sieht nun der weitere parlamentarische Prozess aus und wann könnte der Senat über den Vorschlag entscheiden?
2: Der Prozess im Moment ist so, wir erhofften uns heute ein Diktamen von der Kommission der Education, die um 11 sich zusammensetzen sollte. Leider waren nicht genügend Senadores da, die mindestens Menge war nicht da, um ein Diktamen rauszugeben. War ja auch ein extra Grund heute, um auch klar zu sagen, also die Mesa Directiva-Sitzung, was wir heute hatten, da war ja die Ministra de Obras Públicas eingeladen und fast alle Mitglieder von der Kommission der Education waren da. Deshalb waren nicht mal die Mindestgruppe in der Kommission. Aber wir sehen das so vor, auf Punkt Nummer 2 wollen wir Mittwoch in der regulären Sitzung im Senat über dieses Gesetzesprojekt entscheiden. Wenn kein Diktamen bis dann eingetroffen ist, dann werden wir vorschlagen, uns in eine Kommission zu verwandeln ganz schnell und ein Diktamen rauszugeben. Das kann man immer noch tun, da am Mittwoch während der offiziellen regulären Sitzung. Aber vielleicht gibt es noch ein Diktamen morgen. Ich hoffe immer noch und spreche mit den Kollegen. Deshalb habe sie wieder darum gebeten. Aber diesen Mittwoch auf der normalen regulären Sitzung müssten wir wissen, wie es weitergeht.
0: Sie hörten den Senator Orlando Penna mit Informationen über einen Gesetzesentwurf, mit dem der 31. Oktober zum Nationaltag der evangelischen Kirchen in Paraguay erklärt werden soll.

Am Schluss dieser Sendung hier noch einmal die aktuellen Wetterdaten. Der Himmel ist leicht bewölkt und die aktuelle Außentemperatur beträgt 27 Grad Celsius. Die Luftfeuchtigkeit liegt bei 51%, der Luftdruck beträgt 1008 Millibar und der Wind weht mit 5 Stundenkilometer aus südwestlicher Richtung. Das war das Abendjournal. 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Gleich im Anschluss folgen hier die Kindernachrichten. Um 19.15 Uhr das Kinderprogramm Karussell, um 19.30 Uhr The Gospel Message und um 20.27 Uhr hören Sie dann die Segensworte am Abend. Ich verabschiede mich nun und wünsche Ihnen einen schönen Feierabend. Auf Wiederhören!

0: The clock is 8.
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0: Programm Nummer 8. 2. 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

0: The clock is 8, mit 30 Minuten.
1: Guten Abend. Willkommen heute hier zu diesem plattdeutschen Nachrichtendienst. Hier ist die ganz herzlich Christoph Vorder. Wir haben von der Uhr Dienstag, den 25. 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Ich bringe hier das nächste der paraguayischen Nachrichten. 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Paraguay stellt bei 40% von der weltweiten Produktion her und bedeutet rund 70% von der internationalen Nachfrage. Die Bürger bewirtschaften durchschnittlich zwischen einem halben und einem Hektar mit diesen Bäumen. In einer kleinen Gemeinschaftsfabrik wurde Blätter, Aster und andere Frucht destilliert. 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Je nach Rohmaterial, das zur Verfügung steht, produziert jeder Bürger zwischen 40 und 60 Kilo Öl. Eine welche Abgabe besteht nur daran, die Produktionsmenge zu verheichern und die Anrichtung besser zu nutzen, da sei durch Hand. 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Das sind bei Zivit hier die paraguayischen Nachrichten.

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Von dem Wetter von der Kolonie Sommerfeld in Umgebung informiere ich, dass der Wetterdienste uns für Marie Medweg eine Lichttemperatur von 16 in einer Höchsttemperatur von 29 Grad verursache. 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

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Wollen wir nochmal wie den 33. Vers anfangen? Kinder, ich bin noch eine kleine Weile bei euch. Ihr werdet mich suchen und wie ich zu euch den Juden sagte, wo ich hingehe, da könnt ihr nicht hinkommen, so sage ich jetzt auch zu euch. Ein neues Gebot gebe ich euch, dass ihr einander liebt, wie ich euch geliebt habt. So soll auch ihr einer den anderen lieben. Daran wird jedermann erkennen, dass ihr meine Jünger seid, wenn ihr Liebe untereinander habt. Also, dort ist ein klarer Punkt, Kolosser Kapitel 3, Vers 12 und 14 sagt, ich war ein hopplos Gedanke, du sagst, zieht herzliche Freundlichkeit, Demut und Liebe an. Die Liebe ist der Band der Vollkommenheit. 1. 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

0: De klok is al met 30 minuten.
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0: 30 minuten.
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0: Der nächste Punkt ist Abimelech sin Noba. 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Durch den Einfluss von den Philister wird sin Schwachsinne in sin Sieg sichtbar. Vielleicht will nur sin Leben mit dem von seinem Vater. 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Details dazu steht in 1. 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